28. Juli. Johannes Kapitel 6, Verse 41 bis 59. Da fingen die Leute an, aufzubegehren, weil er gesagt hatte: Ich bin das Brot, das vom Himmel herabgekommen ist. Sie sagten: Das ist doch Jesus, der Sohn Josefs. Wir kennen seinen Vater und seine Mutter. Wie kann er jetzt sagen: Ich bin vom Himmel herabgekommen? Aber Jesus erwiderte: Empört euch nicht über das, was ich gesagt habe. Niemand kann zu mir kommen, wenn der Vater, der mich gesandt hat, ihn nicht zu mir zieht. Und am letzten Tage werde ich ihn von den Toten auferwecken. In den Propheten steht geschrieben: Sie werden alle von Gott unterwiesen sein. Wer aber den Vater hört und von ihm lernt, der kommt zu mir. Nicht, dass irgendjemand den Vater je gesehen hat. Nur der eine, der von Gott kommt, hat den Vater gesehen. Ich versichere euch, wer an mich glaubt, hat schon das ewige Leben. Ja, ich bin das Brot des Lebens. Eure Vorfahren aßen Manna in der Wüste, doch sie sind alle gestorben. Dieses aber ist das Brot, das vom Himmel herabkommt. Wer davon isst, wird nicht sterben. Ich bin das lebendige Brot, das vom Himmel herabgekommen ist. Wer dieses Brot isst, wird ewig leben. Dieses Brot ist mein Fleisch. Ich gebe es, damit die Welt leben kann. Da fingen die Leute an zu streiten. Wie kann dieser Mann uns sein Fleisch zu essen geben? Fragten sie. Deshalb sagte Jesus noch einmal: Ich sage euch, wenn ihr das Fleisch des Menschensohnes nicht esst und sein Blut nicht trinkt, könnt ihr das ewige Leben nicht in euch haben. Wer aber mein Fleisch isst und mein Blut trinkt, hat das ewige Leben und ich werde ihn am letzten Tag auferwecken. Denn mein Fleisch ist die wahre Nahrung und mein Blut der wahre Trank. Wer mein Fleisch isst und mein Blut trinkt, bleibt in mir und ich in ihm. Ich lebe durch die Macht des lebendigen Vaters, der mich gesandt hat. Und ebenso werden alle, die an mir teilhaben, durch mich leben. Dies ist das Brot, das vom Himmel herabkommt. Wer dieses Brot isst, wird ewig leben und nicht sterben, wie eure Vorfahren, die das Manna aßen. Dies alles sagte er, als er in der Synagoge von Kapernaum lehrte.

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1: Ganz herzlich begrüßt Sie Käthe Wiens zu dieser neuen Sendung. Mut zum Loslassen heißt das Thema heute. Außerdem bringe ich Familiennachrichten. Das Loslassen von Menschen, Gewohnheiten, liebgewordenen Dingen und so weiter müssen wir durch das ganze Leben hindurch lernen. Oft kostet es uns sehr viel. In all diesem Lernen dürfen wir aber eines ganz festhalten, nämlich Gottes Hand. Davon sprechen die Lieder heute. Mit dem Lied »Es lässt mich nicht los« steigen wir nun in die Sendung ein.

0: Mut zum Loslassen heißt unser Thema. Dazu hören Sie nun Ausführungen von Frau Karin Fast aus Asunción.
1: Weißt du noch? Mut zum Loslassen. Weißt du noch damals, als du am Sand spieltest? Weißt du noch, als du in die erste Klasse gingst? Weißt du noch, als du das erste Mal so richtig verliebt warst? Weißt du noch, als alles unkompliziert war? Als du diese Krankheit noch nicht hattest? Als du noch von Herzen lachen konntest? Weißt du noch, als die Eltern noch lebten und die Mamas so richtig lecker kochten und alles für uns machten? Weißt du noch, als alles billiger war? Weißt du noch, als wir noch nicht so verstritten waren? Sie oder er hat mich wirklich so ungerecht behandelt. Dieser Familienstreit ist fast nicht auszuhalten. Damals, ja damals war das Leben noch leichter. Das Loslassen fängt schon bei der Geburt an und hört erst mit unserem Tod auf. Alles hatte man im Mutterleib. Man wurde gefüttert und man brauchte nicht mal alleine zu atmen. Bei der Geburt beginnt das Baby alleine zu atmen. Wir wurden gefüttert, ob zwar man schon alleine saugen musste. Irgendwann aßen wir alleine. Wir saßen alleine und wir machten auch unsere ersten Schritte. Unsere Eltern mussten uns loslassen, als sie uns das erste Mal in der Schule ließen. Dann, als wir aus dem Haus zogen und selbstständig wurden. Unsere Eltern mussten viel loslassen. Auch wir alle müssen oder dürfen immer wieder Dinge loslassen. Egal, ob wir 18 sind, ob wir ledig sind, ob wir verheiratet sind, geschieden oder verwitwet. Wir müssen Eltern loslassen, die nicht mehr da sind. Oder die Kinder, die flügge werden. Oder ihre Entscheidungen, die nicht unseren Erwartungen entsprechen. Alles, alles lassen wir endgültig los. Anderes müssen wir immer wieder loslassen. Zum Beispiel eine Arbeit, die man nicht mehr hat, egal aus welchem Grund. Wenn man einen geliebten Hund begraben muss. Wenn Freunde in ein anderes Land ziehen. Oder wenn gar jemand stirbt, der uns sehr nahe war. Wenn Lebensträume platzen, weil es so anders kam, als man es sich vorgestellt hat. Einen Beruf, den man nicht erlernen konnte. Kinderlosigkeit oder Ja zum Ledigsein sagen. Unseren Ruf, das Haus, das aus einigen Gründen nicht mehr so sauber ist, wie es mal war. Alte Verletzungen und so weiter. Manches lassen wir endgültig los. Anderes müssen wir immer wieder loslassen und einiges wollen wir vielleicht auch nicht loslassen. So wie der Affe. Wir halten fest. Mut zum Loslassen? Dieser Satz klingt so leicht, so einfach. Aber wenn man mitten im Sturm ist, versteht man erst richtig, was diese drei Worte bedeuten. In manchen Fällen ist es sehr schwer loszulassen. Aber Mut zum Loslassen klingt doch so befreiend. Nun, wir wissen alle, dass das Loslassen oft schwer ist. Oft sehr, sehr schwer. So schwer, dass man glaubt, daran festhalten zu müssen. Weil es vielleicht doch leichter ist als Loslassen. Zurück zum Affen. Es gibt eine Erzählung aus Indien und anderen Regionen, wie man dort Affen fängt. Dabei spielt eine Kalebasse oder ein ausgehöhlter Kürbis eine zentrale Rolle. Es ist eher eine menschliche Jagdmethode. Der Jäger nimmt eine getrocknete Kalebasse, schneidet ein Loch in sie hinein, das gerade so groß ist, dass die flache Hand eines Affen hindurchpasst. Im Inneren der Kalebasse werden Nüsse, Reis oder andere Leckereien platziert. Die Kalebasse wird dann fest am Boden oder an einem Baum verankert. Der Affe greift hinein, um die Nüsse zu fassen. Sobald er jedoch eine Faust macht, um die Beute festzuhalten, ist seine Hand zu breit um durch die schmale Öffnung hindurchzugleiten. Das Faszinierende an dieser Geschichte ist, dass der Affe theoretisch jederzeit frei wäre. Er müsste nur die Nüsse loslassen. Da er seine Beute aber nicht aufgeben will, bleibt er gefangen, bis der Jäger kommt. Ein sehr anschauliches Beispiel. Der Affe könnte frei sein, aber er meint, er kann es nicht. Wie oft geht es dir so? Wie oft glauben wir, es geht nicht mehr? Wenn wir aber auf unser Leben zurückschauen, sehen wir, dass es doch oft besser ging als gedacht, auch wenn es nicht so ausfiel, wie wir es uns vorgestellt haben. Aber eigentlich nur dann ganz, wenn wir ganz losgelassen haben. Warum ist es so schwer, das Loslassen? Wir Menschen sind darauf programmiert, festzuhalten. Ein Baby, das geboren wird, hat die Hände nicht auf. Babys machen eine Faust, bis sie einige Monate alt sind, weil es ein Reflex ist. Irgendwann, nach einigen Monaten, öffnen sich die Hände immer weiter, bis das Baby die Hand entdeckt und dann mit der Zeit Dinge festhalten kann. Sicherheit, Routine, das Bekannte, selbst wenn das Bekannte uns eigentlich nicht mehr gut tut. Loslassen bedeutet unter anderem Kontrollverlust. Man gibt das Steuer aus der Hand. Es bedeutet auch Leere. Womit soll diese Leere dann gefüllt werden? Man weiß oft noch nicht, was an die Stelle des Alten tritt. Oder wird es womöglich immer leer bleiben? Loslassen bedeutet auch Eigengeständnis. Manchmal fühlt es sich wie Scheitern an. Dabei ist es eigentlich ein Wachstumsschritt. Das Schöne daran ist ja, erst wenn die Hände leer sind, hat man sie wieder frei, um etwas Neues zu greifen. Es ist kein Ende, sondern eine Platzersparnis für das, was als nächstes kommt. Hermann Hesse hat einen sehr schönen Satz gesagt, nämlich, manche glauben, dass Festhalten uns stark macht. Aber manchmal ist es das Loslassen. Es klingt so einfach, nicht wahr? Das Bild mit der geschlossenen Faust. Das Problem: Wer die Faust geballt lässt, kann nichts Neues empfangen, auch nicht als Person wachsen. Die Kernbotschaft: Loslassen ist kein Verlust, sondern ein Akt des Vertrauens in Gottes Souveränität. Was uns das Festhalten so schwer macht. Zum Beispiel vergangene Zeiten. Früher war eben alles besser. Die Schüler in der Schule, die Musik in den Gemeinden und so weiter. Das Festhalten macht es auch schwer, weil da Schuld und Groll ist. Alte Nachbarschaftsprobleme, Familienstreit, Gemeindeenttäuschungen und so weiter, die wir jahrelang mit uns herumtragen. Oder Sorgen. Der Versuch, die Zukunft zu kontrollieren. Darin sind Frauen besonders gut. Es können auch Traditionen sein. Den Unterschied erkennen zwischen dem wertvollen Kern des Glaubens und den bloßen Gewohnheiten. Wir haben sehr viele biblische Vorbilder des Loslassens. Negative wie auch positive. Der Pharao und das Volk Israel. Der Pharao war nicht bereit, das Volk Israel ziehen zu lassen. Er war nicht bereit, loszulassen. Hätte er seine Hand eher aufgemacht, hätte er sich 10 fürchterliche Plagen gespart. Abraham und Isaak. Das ultimative Vertrauen, das Gott versorgt. Selbst dann, wenn wir das Liebste auf den Altar legen. Wir sehen in diesem Beispiel, dass Gott zurückgibt, was wir ihm bereitwillig hinhalten. Oder die Hanna, sie ließ Samuel im Tempel zurück, das Kind, um das sie so lange geweint hatte. Hanna ließ es ihn als ihr Eigentum los, indem sie ihn als Kind abgab und losließ. Sie tauschte die Rolle der behütenden Mutter gegen die der unterstützenden Wegbegleiterin ein. Jesus im Garten Gethsemane. Nicht mein Wille, sondern dein Wille geschehe. Das Loslassen des eigenen Plans. Praktische Schritte beim Loslassen. Vom Müssen zum Dürfen. Gott ist der Herr der Geschichte, nicht wir, auch wenn wir alle Intelligenz und Geld der Welt haben. Da hilft kein Stolz, da ist Demut angesagt. Das Gebet der Übergabe. Sorgen konkret beim Namen nennen und symbolisch am Kreuz ablegen. Vergebung als Form des Loslassens. Frei werden von der Schuld anderer, um selbst wieder frei atmen zu können. Du bist nicht verantwortlich für die Last früher Generationen in deiner Familie. Gemeinschaft, Freundschaft nutzen. Einander die Lasten tragen, aber sich gegenseitig nicht erdrücken. Wenn wir loslassen, dann erhalten wir einen Lohn. Was passiert, wenn wir die Hände leer haben? Es kommt ein innerer Friede. Man muss und braucht nicht mehr alles managen. Es entsteht Platz für Neues. Gott kann nur in eine offene Hand etwas Neues reinlegen. Tieferes Vertrauen. Die Erfahrung, dass Gott trägt, wenn wir es zulassen. Jesus möchte, dass wir frei sind, weil er uns aus der Knechtschaft von Sünde, Schuld, Angst, Stolz und Selbstsucht befreien und in eine lebendige Beziehung zu Gott führen will. Diese Freiheit ist ein Geschenk der Gnade. Jesus schenkt Befreiung von innerer Gebundenheit. Jesus befreit Menschen von Ängsten, Sünden und der Last der Erwartungen anderer, um ein authentisches Leben zu ermöglichen. Vielleicht braucht es etwas extra Mut, um in einer kleinen Gesellschaft authentisch zu sein, oder? Ich mache dir Mut dazu. Beziehung statt Gesetz. Die Freiheit bedeutet, nicht mehr durch Gesetze und eigenes Tun gerettet werden zu müssen, sondern durch die Gnade und die Liebe zu Gott, die uns befreit, die größer ist als die Menschenfurcht. Gottes Ebenbildlichkeit. Da Menschen als Ebenbild Gottes geschaffen sind, ist echte Liebe nur in Freiheit möglich und nicht durch Zwang. Und zum Dienen befähigt. Die Freiheit in Christus ist keine Freiheit für Egoismus, sondern eine Einladung aus innerer Überzeugung, Liebe und Gutes zu tun. Wenn euch nun der Sohn frei macht, so seid ihr wirklich frei, heißt es in Johannes 8, Vers 36. Loslassen hat meist zwei Seiten, wie wir schon gesehen haben, eine schöne und eine schwere. Eben das Festhalten oder das Loslassen, das innere Gefängnis oder die Freiheit. In Jesaja 43, Verse 18 und 19 heißt es, vergesst das Frühere, denkt nicht mehr an die Vergangenheit. Seht, ich wirke etwas Neues. Jetzt sprießt es hervor, erkennt ihr es denn nicht? Ich bahne einen Weg in der Wüste und lasse Strömen in der Ödnis fließen. Unser Gehirn speichert emotionale Erlebnisse tief ab, besonders schmerzhafte Erfahrungen in unserem Leben. Dadurch können wir unbewusst in alten Mustern verharren. Auch das Bedürfnis nach Kontrolle spielt eine Rolle. Manchmal muss oder darf man sich auch von Menschen distanzieren, vor allem emotionell, aber auch physisch, wenn es um die eigene Sicherheit geht oder das der Angehörigen. Dann ist es auch gut, gesund und richtig loszulassen. Jesus hat die Kunst des Loslassens so beschrieben: Wer sein Leben gewinnen will, wird es verlieren. Wer sein Leben verliert, wird es gewinnen. Dieser Satz umschreibt für mich das ganze große Loslassen. Wer es erreicht, erlebt eine nie gekannte Lebensfreude, ein Leben ohne Angst, in Zuversicht auf Gott. Aber dahin zu kommen, ist nicht leicht, denn es mutet einem zu, alles im Leben wirklich Gott anzuvertrauen. Und das, ohne wirklich gewiss zu sein, dass Gott einen auch wirklich auffängt, eben auch wegen unserer Kontrolle. Doch nicht ganz abgeben. Diese geistliche Zumutung hat Dietrich Bonhoeffer in diese Sätze gefasst. Ich glaube, dass Gott uns in jeder Notlage so viel Widerstandskraft geben will, wie wir brauchen. Aber er gibt sie nicht im Voraus, damit wir uns nicht auf uns selbst, sondern allein auf ihn verlassen. In solchem Glauben müsste alle Angst vor der Zukunft überwunden sein. So Bonhoeffer. Ich möchte schließen mit Psalm 39, Vers 5. Herr, lehre uns bedenken, dass wir sterben müssen, auf dass wir klug werden.

Einblick in die Hörerfamilien. Ich beginne mit einigen Babyanzeigen. Am 21. Juni erblickte die kleine Jasmin Nicole das Licht der Welt und machte Sophie und Georg Wiens von Osterweg zu glücklichen Eltern. Herzlichen Glückwunsch und viel Freude mit eurem kleinen Schatz. Dem Ehepaar Raffaela und Melja Grünewald von Kleefeld-Menno schenkte der Herr am 24. Juni Zwillinge. Ich gratuliere herzlich zur Geburt von Thomas und Daniel. Möge Gott euch mit doppelter Kraft und Ausdauer beschenken und so auch eure Freude als Familie doppelt erleben lassen. Es folgen einige Beileidsgrüße. Frau Maria Niesen von Lolita starb mit 84 Jahren am 20. Juni. Gottes liebevollen Beistand und seinen Trost wünsche ich den Kindern mit ihren Familien und bekunde hiermit meine herzliche Anteilnahme. Am 21. Juni starb Frau Helena Wölke von St. Catharines, Kanada, im selten hohen Alter von 92 Jahren. Liebevolle und dankbare Erinnerungen wünsche ich den Geschwisterfamilien im Chaco. Im Alter von 64 Jahren wurde Herr Rudi Kauenhoven von Osterweg am 22. Juni unerwartet in die Ewigkeit abgerufen. Viel Kraft von Gott und seinen Trost im Abschiedsschmerz wünsche ich Frau Rowena Kauenhoven mit ihrer Familie sowie dem ganzen Verwandtenkreis. In Abbotsford, Kanada, starb am 22. Juni Herr Theodor Neudorf. Er wurde 60 Jahre alt. Den Verwandten im Chaco gilt mein herzliches Beileid. Am 26. Juni starb in Neuland Frau Susanne Olfert im Alter von 84 Jahren. Viel Kraft von Gott im Abschiedsschmerz wünsche ich Herrn Abraham Olfert und den Kindern mit ihren Familien. Frau Gertruda Sawatzki starb mit 80 Jahren am 7. Juli in Loma Plata. Gottes tröstende Gegenwart im Schmerz wünsche ich Herrn David Sawatzki und der ganzen Familie. Tiefe Trauer erleben Paulina und Delvis Dück von Lolita. Nach nur 2,5 Monaten Erdenlebens nahm der Herr ihren kleinen Sohn Daniel René zu sich in die Ewigkeit. Möge Gott euch in eurem Schmerz und in den Fragen, die euch umtreiben, nahe sein, euch trösten und wieder Mut und Hoffnung für das Leben schenken. Für alle trauernden Hörerfamilien habe ich das Lied ausgesucht, Dennoch Heiland bist du mein.

Unsere Sendung geht hier zu Ende. Mein herzlicher Dank gilt Frau Karin Fast für die wertvollen Gedanken zum Thema Mut zum Loslassen. Ich freue mich auf ein Wiederhören in der nächsten Woche. Bis dahin, Gott befohlen.

0: Es ist 0 Uhr.
1: De Gouden Uhrrecht. 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

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Und diese große Freude kann dort auch dann mal vorkommen, dass die Frau sich so verhüllte, dass der Lied dort sonderbar vorkommt. 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Dort hat Paulus auch in seinen Brief getan, wovon wir von noch mehr hören wollen. Verheben wir nur über das Leid, wenn der Herr mich raubt am Himmel.

0: God seine Ordnung für die Frühe, so haft Rudi Teufs seine Predigt von neu genannt, die wir nun hören.
1: Willkommen zum Programm der Göttin Urecht. Das zweite Mal erhält wir uns über Gott seine Ordnung für die Männer, dass Männer verantwortlich sind, in öffentliche Versammlungen zu beten. Von der ist das Thema Gott seine Ordnung für die Frühe. Nur 1. Timotheus 2, 9 bis 11. Von der will wir uns darüber unterhalten, wie früh sich in der Öffentlichkeit verhüllen sollen. Wir lesen 1. Timotheus 2, 9. In der Früh sollen sich anständig in Schmuck kleiden. Ihr Strom soll nicht im Hof leuchten oder Gold und Kralle umhängen sein. Paulus sieht in Vers 8, was ich nun haben will. Nu sagt er in Vers 9, in der Früh selber. Ich möchte das nochmal wiederholen. Das geht hier nicht an Paulus seine Meinung. Das geht hier an Gott seine Ordnung. Früh selber sich anständig in Schmuck kleiden. Was teilt von dir noch unter anständigen Schmuck? Das wie ja auch im Alten Testament sehen, dass früh sich sehr unerscheidlich antragen. Dass wir im Neuen Testament Paulus in der Zeit auch sehen, und sie ist das von der auch noch. Unter Christen hielt man auch gelegentlich, dass diese Farbe in unserer Zeit nicht nennen passen. Das ist ja auch ganz richtig. Wer sich nicht unter Gott seine Ordnung stellen will, aber ein Mord ans Klor sein. Gott seine Ordnung bleiben. Die Frühe sind ja auch von der Tür aus so, dass sie sich Schmuck machen. Du hast ja auch nichts mit euch. Frühe sollen sie sich auch Schmuck machen. Die sollen sich anständig in Schmuck antragen. Paulus möchte hier sagen, dass eine christliche Frühe soll sich nicht abfällig antragen. Ihre Kleidung soll mit der Hortensentstellung stemmen. Wie sei dann Gott, schickt doch das Hort an, und nicht die Kleider. Dort ist ja gerechtig, aber sehr vielen ist das so, dass uns Büter steht ein Spiel von der Bannerste ist. Gott schickt das Hort an und sieht die Abrechtigkeit von unserem Hort, und so wird er uns auch mit unserem Benehmen verglichen. Eine christliche Frühe soll sich ordentlich und mit einem guten Geschmack kleiden. Das Gegenteil dreht Salomo und spreche 11, Vers 22 so aus. Eine schmucke Frühe, die nicht verständig ist, ist so aus ein Schwein mit einem goldenen Ring in der Nase. Er sagt aber auch und spreche einen dartig, Schmucklote ist nicht in das Strome verjährt, aber eine Frühe, der den Haaren färcht, soll die Luft wurm. Eine christliche Früh wird alles dünne, um sich in Grenzen zu hüllen. Unsere Leitung vom Heiligen Geist wird eine Früh erkannt, im Licht von Gottes Wut, was Gott von ihr will. Uns muss auch klar sein, dass die Medien von der Kreide das Gegenteil verbreiten, weil wir uns von der nicht bestimmen lassen. Salomo sagt auch in Sprüche 31, 21 und 22, wenn der Schnee kommt, steht er nicht forscht ut für die Ehe. Der habe alle scheine Kleider anzutragen. Sei mögt Tatje für sich selbst, ihre Kleider sind von feinet Lienzeich und wollnet bleibrede Zeich. Dort, wo bei uns im Hort ist, spielt sich meistens auch eine Bitte. Paulus erwähnt auch noch das Hofleuchte, Gold und Kralle umhängen. Dort wir ja nicht gemeint, dass Hofleuchte schlecht wird, aber dort übertrieben mit dem Hofleuchte.

Dann antreten. Paulus sieht, dass durum, dass Jesus Christus soll im Mittelpunkt stehen. Ich bin mir sicher, wer sich mit Gott sein Wort intensiv beschäftigt, der wird all seinen Weg finden, sich so untertreten, dass nicht alle Jungen durchdrehen. Wir lesen 1. Petrus 3, von 3 bis 5. Lut den Schmuck nicht daran sehnen, dass die Jüngstrom antreten in der Hoffleichte in Gold anhängen. 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Lot den Schmuck leiber in Stella, Leiftolia jäst im Hotzene. 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Wieder lesen wir in 1. Timotheus 2, 10. Aber in Gäude Worte, so aus dort eine Gottesferche früh teutschamt. Paulus redet nun von den positiven Dingen, von Gäude Worte, wie in Dote Selle übereinstimmen. Wenn das alle stimmt, dann ist das christliche Leben bei Mana in Frühs im Glückwisch. Gottes Furcht wies sich in Leib Respekt in ihre Gott jen Eva. Das fehlt mal, seht ihr, Mana sind verantwortlich in der Öffentlichkeit zu beten und zu lehren. Dort ist damit nicht gemeint, dass Frühs nicht dünne sollen. Wir finden im Neuen Testament sehr positive Beispiele von Frühes. Maria in Matthäus 28, 10, Jesus überwisst, was er dachte und seht. 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Ein fernes Beispiel ist Rebecca. 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So lesen wir dort in 1. Thessalonicher 4, 11, lot dort eine Ehrensache verjüngt worden,

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Römer 31, 1. Hier wird uns abgefordert, der Regierung ungedohnt zu sein. 1. Petrus 5, wurde der Jüngere abgefordert, der Ältere ungedohnt zu sein. In 5, Vers 21, wurde wir abgefordert, uns unseren anderen ungedohnt zu sein. Im Neuen Testament wird keine Gruppe von Gläubigen so viel abgefordert, ungedohnt zu sein, als der Früh ist. Und worum ist das so? Willst der Feind von Anfang an noch immer versucht hat, der Frühs in die Gläser zu kriegen. Wenn er der Frühs bewegen kann, schlachtet zu denen, kommt die ganze Familie unter der Räder. Wenn wir davon ausgehen, dass wir uns Gott sein Wort unter Arne, dann sind wir alle gemeint. Und so haben wir durch ein sehr positives Beispiel von einer Frau in Lukas 10, 39. Sie hat eine Schwester, Maria. Maria sagt bei Jesus seine Feind und hört, was er sieht. Hier haben wir beides. Sei wir still und ungedun. Ich möchte uns alle Mut machen, Maria als Vorbild zu nehmen. Wir beten. Gröter Gott und Vater im Himmel, der ich dienen sehen, Jesus Christus, komm wie nur die, und danke für die gröte Allmacht, die du hast. Wir loben und preisen deinen hochheiligen Namen. Wir danken, dass du uns Menschen nur deinem Bild geschaffen hast. Wir danken für das Erlösungswort, das du vollbracht hast. Wir danken für die gute Ordnung, die du uns in deinem Wort hingelassen hast. Halb uns, du noch zu leben. Amen.

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Damit schlüttet ihr auf, wie hier nun noch zum Schluss das Lied, singt am Mutig.

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Wir haben alle gesehen, dass durch verschiedene Grad von Strophe wurde sein, für Söhne, die verloren sind. Die Strophe in Hall ist nicht überein für alle Verlorenen. 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

29. Juli. Gott wird abwischen alle Tränen von ihren Augen, und der Tod wird nicht mehr sein, noch Leid, noch Geschrei, noch Schmerz wird mehr sein. Offenbarung, Kapitel 21, Vers 4. Eine Andacht von Sabine Stabre. Tränen lügen nicht. Dieses Lied, gesungen von Michael Holm, war in den 70ern ein Nummer-1-Hit. Tatsächlich rühren uns wenige Dinge so sehr wie ein weinender Mensch oder ein weinendes Kind. Wer weint, der ist überwältigt von seinen Emotionen. Tränen lügen nicht. Es gibt vielerlei Arten von Tränen. Freudentränen, Tränen der Trauer, Tränen der Wut, Mitleidstränen, Angsttränen, Tränen wegen körperlicher und seelischer Schmerzen. Es gibt Tränen der Rührung, Tränen der Bitterkeit, Tränen der Einsamkeit, Tränen des Verlustes, Tränen der Depression und auch Tränen beim Zwiebelschneiden. Tränen über Tränen. Auch ich habe in meinem Leben schon viele Tränen vergossen. Ich weiß gar nicht, wie viele es insgesamt waren, aber einer hat sie tatsächlich alle gezählt, nämlich Gott. Für ihn ist jede von uns geweinte Träne so kostbar, dass er sie in einem Krug sammelt. Er hat jede Träne in einem Buch dokumentiert. Vergleiche Psalm 56, Vers 9. Außerdem verspricht Gott denen, die an ihn glauben, dass er eines Tages all ihre Tränen abwischen wird. In der Ewigkeit werden diese Menschen ein neues Leben ohne Leid und Schmerzen führen dürfen, in der direkten Gegenwart Gottes. Um dorthin zu gelangen, gibt es nur einen Weg. Denn Jesus sagt: Ich bin der Weg und die Wahrheit und das Leben. Niemand kommt zum Vater als nur durch mich. Johannes Kapitel 14, Vers 6. Mich tröstet es sehr zu wissen, dass Jesus den Schmerz, den ich hier in meinem Leben fühle, registriert. Wir Menschen sind ihm nicht egal. Tatsächlich hat der Sohn Gottes selbst, als er auf dieser Erde lebte, am Grab eines Freundes geweint. Vergleiche Johannes Kapitel 11, Vers 35. Er kann also gut verstehen, wie sich das anfühlt. Ich bin sehr froh, so einen wunderbaren Herrn zu haben. Frage: Was bringt Sie zum Weinen? Tipp: Jesus versteht Ihren Schmerz und möchte ihn einmal ganz wegnehmen. Bibellese: Offenbarung, Kapitel 21, Verse 1 bis 6. Und ich sah einen neuen Himmel und eine neue Erde, denn der erste Himmel und die erste Erde waren vergangen, und das Meer ist nicht mehr. Und ich sah die heilige Stadt, das neue Jerusalem, aus dem Himmel von Gott herabkommen, bereitet wie eine für ihren Mann geschmückte Braut. Und ich hörte eine laute Stimme vom Thron her sagen: Siehe, das Zelt Gottes bei den Menschen. Und er wird bei ihnen wohnen, und sie werden seine Völker sein, und Gott selbst wird bei ihnen sein, ihr Gott. Und er wird jede Träne von ihren Augen abwischen, und der Tod wird nicht mehr sein, noch Trauer, noch Geschrei, noch Schmerz wird mehr sein, denn das Erste ist vergangen. Und der, welcher auf dem Thron saß, sprach: Siehe, ich mache alles neu. Und er spricht: Schreibe, denn diese Worte sind gewiss und wahrhaftig. Und er sprach zu mir: Es ist geschehen. Ich bin das Alpha und das Omega, der Anfang und das Ende. Ich will dem Dürstenden aus der Quelle des Wassers des Lebens geben, umsonst.

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Der Herr sieht uns auch. 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Haben die Engel im Himmel sich all über den Hort und deine Seele freuen können? Dort ist es lange genug, dass wir ihm so viel Sorgen gegeben haben. 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
1: Nach einer Ewigkeit, wie es ihr schien, hörte sie, dass die Männer eine Treppe zum Kesseldeck hinuntergingen. Libby zog eine Jalousie einen Spalt breit auf. Bald zog sie die Jalousie ganz auf. Sie stellte sich in den Türeingang und lauschte. Libby konnte die Männer nicht mehr hören. Immer noch barfuß lief sie die wenigen Stufen vom Texas-Deck zum Sturmdeck hinunter. Als sie vorwärts schlich, hörte sie wieder Männerstimmen. Libby war sich sicher, dass sie die breite Treppe an der Vorderseite des Schiffes hinunterging. Sogar auf dem dicken roten Teppich klangen ihre Stiefel schwer. Auf den Knien spähte Libby über das niedrige Geländer des Sturmdecks. Sogar zwei Decks unter ihr konnte sie geschrieene Befehle hören.
2: »Schiebt es beiseite!«
1: Das war Riggs, der am Bug des Dampfers stand. Als er nach oben blickte, duckte sich Libby hinter das Geländer. Bald hörte sie, wie Kisten über das Deck schrammten und Fässer grob umgekippt wurden. Dann knallte etwas laut auf Holz. Libby richtete sich auf und blickte erneut über das Geländer. Einer der Männer hatte die Abdeckung einer Luke in der Nähe des Bugs zurückgeworfen. Riggs machte sich daran, in den Frachtraum zu steigen, und weitere Männer folgten ihm. Während sie ihnen zuschaute, wurde Libby immer nervöser. Kapitän Norstad hatte Jordan befohlen, in den Maschinenraum zu gehen, wenn die Christina im Hafen lag. Aber was war in Zeiten wie jetzt? War es das, was Caleb und Jordan getan hatten, ein Versteck vorbereiten? Es beunruhigte Libby, dass Riggs zu wissen schien, wo dieser Ort sein könnte. Eine eisige Hand griff nach ihrem Herzen. »Wenn sie Jordan finden, werden sie Papa verhaften.« Mit gespitzten Ohren und offenen Augen wartete Libby minutenlang. Schließlich sah sie Riggs aus dem Frachtraum kommen. Einer seiner Männer schlug die Luke zu. Kisten und Fässer schrammten über das Deck.
2: »Versucht eine andere Luke!«
1: Das war wieder Riggs. Libby zweifelte nicht daran, dass er jeden Bereich des Frachtraums absuchen würde. Wie befohlen, arbeiteten sich die Männer an der Seite der Christina entlang vor. Als einer von ihnen in der Nähe der Treppe etwas rief, besann sich Libby. »Papa hat gesagt, ich solle in meiner Kajüte bleiben. Falls ein Mann die Treppe heraufkommen würde, würde er mich sehen.« Trotz ihrer Neugier eilte Libby zurück, schlüpfte in ihre Kajüte und zog die Jalousien beinahe ganz zu. Mit zittrigen Händen wartete sie und horchte, ob die Männer wieder die Treppen heraufkamen. Eine Stunde später bemerkte Libby eine Veränderung. »Kein Zuknallen von Luken mehr«, dachte sie, »keine lauten Stimmen und kein Getrampel mehr.« Stattdessen schien es auf den Decks seltsam still zu sein. Auf Zehenspitzen schlich Libby aus ihrer Kajüte zum Rand des Sturmdecks. Erneut kniete sie nieder und spähte über das Geländer. Bald entdeckte Libby Riggs auf der Anlegeplanke. Als er das Ufer betrat, sah Libby nur seinen Rücken. Doch seine Haltung verriet ihr, was geschehen war. Der grausame Sklavenhändler war wütend. Und ebenso die Männer bei ihm. »Sie haben Jordan nicht gefunden.« Libby wäre am liebsten auf und ab gesprungen vor Erleichterung. Sie hätte gleichzeitig tanzen, lachen und weinen können. Sie hätte die gute Nachricht der ganzen Welt zurufen wollen. »Jordan ist in Sicherheit und Papa auch.« Zumindest für den Augenblick. Dann sah Libby einer neuen Gefahr ins Auge. »Riggs wird zurückkommen.« Wie? Und wo und wann? Eiskalte Schauer liefen Libby über den Rücken, allein beim Gedanken daran. Einen Augenblick später kam ihr ein weiterer Gedanke. Wenn Riggs Jordans Versteck nicht finden kann, wie sollte ich es dann finden können? Langsam stand sie auf und ging die Treppe hinunter, um Caleb zu suchen. Einmal mehr hatte Libby mehr Fragen als Antworten. »Komm, Libby«, sagte Caleb am nächsten Morgen nach dem Frühstück. »Ich zeige dir, wie man ein Laufbursche wird.«
3: »Was ist ein Laufbursche?«
1: Libby stand hoch oben auf dem Sturmdeck und beobachtete, was vor sich ging. Sie wollte sich die Straßen und Läden von St. Louis anschauen, etwas über die Menschen in dieser Stadt erfahren und den langen Zügen von Pionieren zusehen, wie sie in Richtung Westen aufbrachen.
3: »Ein Laufbursche rührt die Werbetrommel für ein Dampfschiff.«
1: Caleb grinste.
3: »Wir stehen in der Nähe der Anlegeplanke und sagen den Leuten, wie toll wir sind.«
1: Auf dem Weg zur Treppe fügte Caleb weitere Erklärungen hinzu. In großen Städten konkurrierten die Dampfschiffe sowohl um Passagiere als auch um Frachtgut. Die Kapitäne schickten Jungen wie Caleb zu den Anlegestellen, um die Leute zu ihrem Dampfschiff zu führen und so viele Aufträge wie möglich einzuholen. Libby zögerte.
3: »Und wenn nun Riggs die Christina beobachtet? Was geschieht, wenn er uns vor dem Dampfschiff sieht?«
1: Caleb zuckte mit den Schultern. »Er weiß bereits, dass wir hier sind.
3: Warum glaubst du wohl, hatte er den Durchsuchungsbefehl dabei?
1: Er glaubt, dass er Jordan überall dort findet, wo er mich sieht.«
3: »Stört dich das nicht?«
1: Libby hoffte immer noch, dass Riggs sie nicht wiedererkennen würde.
3: »Wenn Riggs mich auch kennt, warum wollte dein Papa nicht, dass er mich sieht?«
1: Caleb blieb auf der breiten Treppe, die zum Hauptdeck führte, stehen und grinste.
3: »Dein Papa weiß, dass dein Gesicht für uns alle die Verhaftung bedeuten könnte.«
1: »Mein Gesicht?« fragte Libby.
3: »So schlimm ist es nicht.«
1: »Deine großen braunen Augen lassen zu viel erkennen. Wenn du ängstlich aussiehst, verrätst du uns alle.« Libby war immer noch nicht davon überzeugt, dass sie ein Laufbursche sein wollte, aber sie trottete weiter die Stufen hinter Caleb hinunter.
3: »Wenn Riggs in die Nähe kommt, zeig ihm nicht, was du denkst«, fuhr Caleb fort, »sonst bringst du Jordan in große Schwierigkeiten.«
1: Mehr als einmal hatte Libby Calebs Fähigkeit bewundert, seine Gedanken vor Sklavenfängern zu verbergen. Nun zweifelte Libby daran, ob sie dasselbe tun konnte. Ihr ganzes Leben lang war sie losgelaufen, ohne sich umzusehen, und hatte zu sprechen begonnen, ohne nachzudenken. Als er gestern suchte, konnte Riggs Jordan nicht finden. Das machte Libby neugierig. Irgendwie würde sie das Versteck auf der Christina entdecken. Aber Libby wusste, dass Caleb es ihr nie verraten würde.
3: »Genau deshalb wollen wir ihm immer einen Schritt voraus sein«, antwortete Caleb. »Riggs weiß, dass wir etwas tun. Er weiß, dass es etwas mit entlaufenen Sklaven zu tun hat. Wenn er uns dabei erwischt, wird er die Belohnung für viele Sklaven einstreichen.
1: Stell dir nur mal vor, wie viel Geld er machen würde.« Libby ballte die Hände zu Fäusten. Sie war wütend auf den grausamen Sklavenhändler. Wütend, weil Riggs in der Lage war, Jordan, Papa und Caleb Schaden zuzufügen. Wütend auf das Gesetz über flüchtige Sklaven, das einem Sklavenfänger das Recht gab, sogar in den sogenannten freien Staaten, in denen die Sklaverei bereits abgeschafft worden war, nach Sklaven zu suchen.
3: »Also, wie werde ich ein Laufbursche?« fragte Libby.
1: »Du erzählst den Leuten von der Christina.« Auf der breiten Treppe, die zum Hauptdeck führte, trat Caleb einen Schritt näher und senkte die Stimme.
3: »Und während du das tust, halte nach Riggs Ausschau.«
1: »Nach Riggs?« platzte Libby heraus. Riggs gab ihr immer das Gefühl eines gejagten Tieres. Wenn er schon mir dieses Gefühl gibt, muss es für Jordan noch 100-mal schlimmer sein.
3: »Du willst, dass ich nach Riggs Ausschau halte?« fragte Libby ein wenig zu laut.
4: »Psst«, warnte Caleb. »Genau das meine ich. Du wirst uns verraten.«

0: Der unerwünschte Passagier.
1: Ich will nicht einmal an Rix denken.
0: Libby warf ihr rotes Haar zurück und wünschte sich, sie könnte alle Gefahr weit hinter sich lassen.
2: Mitten auf dem Hauptdeck blieb Caleb stehen.
1: Es wäre besser, du dächtest an ihn.
0: Calebs Stimme war immer noch leise.
1: Stell dir vor, du wärst ein Sklavenhändler, wie Rix. Wenn du ein Dampfschiff durchsuchtest und keinen flüchtigen Sklaven fändest, was würdest du als nächstes tun?
0: Libby dachte einen Augenblick nach.
1: Ich käme als Passagier an Bord.
0: Yep, Caleb grinste.
1: Rix wird wahrscheinlich einen anderen Namen benutzen. Wir müssen ihn also einfach sehen, wenn er die Christina besteigt.
0: Einfach, rief Libby aus.
1: Papa meint, dass dies die vollste Fahrt der Saison sein könnte.
0: Wie viele Leute sind das dann etwa?
1: Wenn wir gute Arbeit leisten, könnten es über 300 sein, einschließlich der Besatzung, schätzte Caleb.
0: Die Schwierigkeit, unter so vielen Menschen eine bestimmte Person zu finden, machte Libby zu schaffen.
1: Wenn wir Rix verpassen, findet er alles heraus, was er wissen will.
0: Früher oder später wird der Papa anklagen,

Anlegeplanke. Wetten, dass ich ihn zuerst entdecke? Seine Worte machten es zu einem Spiel, den Sklavenhändler zu finden. Obwohl Caleb nicht wollte, dass sie bei der Untergrundbahn mitmachte, würde Libby ihm beweisen, dass sie nützlich sein konnte. Vielleicht lernte er dann, ihr zu vertrauen. »Sag mir, was ich tun soll«, sagte sie. »Ich zeig's dir. Dein Papa will vollbeladen nach St. Paul fahren. Wir kümmern uns für ihn darum.« Hier am Wasser schienen der Lärm und der Verkehr überwältigend zu sein. Auf dem Uferdamm nahm Caleb einen Platz in der Nähe der Anlegeplanke ein. »Meine Damen und Herren«, schrie er, »für die sicherste Fahrt auf dem Fluss wählen Sie die Christina. Wählen Sie Kapitän Norstad, den zuverlässigsten Kapitän auf dem Mississippi. 16 Jahre sichere Fahrt, seit 16 Jahren bringt der Passagiere an ihr Ziel.« Als Libby zuschaute, drehten sich mehrere Leute zu Caleb um. Einige gingen weiter und betrachteten die Dampfschiffe, um besser entscheiden zu können, welches Schiff sie nehmen sollten. Andere blieben stehen, um zuzuhören. »Treten Sie näher, Herrschaften«, rief Caleb. »Buchen Sie Ihre Fahrt bis nach St. Paul hinauf.« Als einige der Passagiere näher traten, sprach Caleb sie an. »Reisen Sie auf dem saubersten Dampfer auf dem Fluss. Essen, das Ihnen das Wasser im Mund zusammenlaufen lässt. Meine Oma kocht und backt, und sehen Sie nur, wie groß ich geworden bin.« Sobald Caleb ihre Fragen beantwortet hatte, führte er die Passagiere der ersten Klasse zur Anlegeplanke und verwies sie ans Büro. Die Deckpassagiere brachte er zu einem jungen Mann hinüber. »Bitte sehr, Herr Maltin wird Ihnen weiterhelfen.« Herr Maltin, ein junger Mann, stand auf dem schlammbedeckten Ufer und überprüfte das B- und Entladen der Christina. Er nahm auch die Fahrtgelder der Deckpassagiere entgegen. Als ein mit Kisten vollbeladener Pferdewagen vorbeirumpelte, änderte Caleb seinen Text. »Schiffen Sie Ihr Frachtgut bis ins Minnesota-Territorium. Wir bringen Ihre wertvolle Ware in kürzester Zeit ans gewünschte Ziel.« »Brrr!« Der Fahrer zog die Zügel an. »Brrr!« Als der Wagen zum Stehen kam, blickte der Mann zu Christina hinauf. »Nach St. Paul, was?« fragte er Caleb. »Jep. Sicherer Umgang mit all Ihrem Frachtgut. Kein Festsitzen an einem Hafen, um auf ein anderes Schiff zu warten. Direkt von St. Louis nach St. Paul.« »Wie viel?« Caleb drehte sich um und wies auf Herrn Maltin. Dieser trat vor, und schon bald einigte er sich mit dem Fahrer auf einen Betrag. Deckhelfer der Christina begannen, die Kisten aufzuladen. Nach kurzer Zeit führte ein Passagier eine Kuh die Anlegeplanke hinauf. Die Kuh schüttelte stark den Kopf wegen des Seils, das um ihren Hals gebunden war, und rollte voller Angst mit den Augen. Ein anderer Mann trug auf dem Rücken eine Lattenkiste mit Hühnern. Als sie Calebs Erfolg sah, nahm Libby all ihren Mut zusammen. »Nehmen Sie die Christina nach St. Paul«, rief sie. »Das sicherste Schiff auf dem Fluss.« Im selben Augenblick, als die Worte ihren Lippen entwichen, wünschte sich Libby, sie könnte sie zurücknehmen. Manchmal zweifelte sie daran, ob ein Dampfschiff überhaupt sicher sein konnte. Doch falls es so etwas wie ein sicheres Dampfschiff gab, war sie sich sicher, dass es das ihres Vaters war. Erneut rief Libby. Diesmal dachte sie an Tante Vie. Während 4 langer Jahre hatte Tante Vie versucht, Libby zu einer anständigen jungen Dame zu erziehen. Was würde meine Tante wohl sagen, wenn sie mich jetzt sehen könnte? Mitten im Satz verschluckte sich Libby. Die Passagiere, die ihr zuhörten, wandten sich ab. Kurz darauf spazierte Libbys Vater auf das Hauptdeck hinaus. Als er Libby auf dem Uferdamm sah, winkte er ihr zu. Ihre Schüchternheit verschwand und plötzlich wusste Libby, was sie sagen wollte.
Meine Damen und

0: rief sie laut. »Der beste Vater, der beste Dampfschiffkapitän im Geschäft. Nehmen Sie die Christina und seien Sie gewiss, dass Ihr Kapitän sich um Sie kümmern wird.« Als sie sich kurz zum Dampfschiff umdrehte, sah Libby Papas Gesicht. Er senkte langsam ein Augenlid und zwinkerte Libby zu. Libby zwinkerte zurück. Sein Lächeln vermittelte Libby ein warmes Gefühl von Liebe. Die nächsten Deckpassagiere, die vorbeikamen, hielten an, um mit Libby zu sprechen. Als sie bei Herrn Moulton Fahrkarten kauften, wurde Libby ganz aufgeregt. Sie konnte das tatsächlich auch. Während sie weiter rief, beobachtete Libby jeden einzelnen Passagier, der sich der Christina näherte. Sie achtete weniger auf Frauen und große, stämmige Männer, sondern mehr auf kleine Männer. Innerhalb der nächsten Stunde sah sie mindestens 3 kleine, schlanke Männer, aber keiner erinnerte sie an Riggs. Während des ganzen Morgens eilten Arbeiter, die Fracht luden, die Anlegeplanke hinauf und hinunter. Die Kisten und Fässer, die bis nach St. Paul kommen sollten, wurden im Schiffsrumpf verstaut. Deckhelfer öffneten Luken und ließen das Frachtgut auf Rampen in den Frachtraum hinuntergleiten. Während Caleb Wache hielt, machte Libby eine Pause, um ihr Mittagessen einzunehmen. Als sie an einer offenen Luke auf dem Hauptdeck vorbeiging, schaute sie in das Loch hinunter. Da die Christina im flachen Wasser des oberen Mississippi fahren musste, war der Rumpf nur gut 1,5 Meter tief. Er wurde durch lange, stabile Holzwände, Schotten genannt, in mehrere Bereiche eingeteilt. Diese Schotten gab es auf der gesamten Länge des Schiffsrumpfs. Sie halfen der Mannschaft auch, das Schiff so zu beladen, dass das Frachtgut nicht verrutschte. Als Libby fertig gegessen hatte, folgte Samson ihr die Anlegeplanke hinunter. »Bleib«, befahl sie dem Hund, als sie den Uferdamm erreichte. Trotz seiner sanften Natur war Samson so groß, dass er potenzielle Passagiere möglicherweise abschreckte. Samson neigte den Kopf und ließ sich neben Libby fallen. »Ich halte nach Riggs Ausschau, während du essen gehst«, flüsterte Libby Caleb zu. Mit einem Satz war er auf der Anlegeplanke und außer Sichtweite. Die Mittagssonne wärmte. Vom Uferdamm aus blickte Libby um sich. Soweit sie in beide Richtungen sehen konnte, lagen Dampfschiffe im Hafen, deren Bug zum Uferdamm zeigte. Als Libby die Geschäftigkeit um die Christina mit jener um die anderen Dampfschiffe verglich, fühlte sie sich gut. Sie und Caleb hatten für ihren Vater mehr als genug Geschäfte eingebracht. Im nächsten Augenblick verschwanden ihre warmen Gefühle. Direkt vor ihr kam ein gut gekleideter Mann zielstrebig auf die Christina zu. Mit jedem selbstsicheren Schritt, den er machte, fühlte sich Libby unbehaglicher. Der Mann war klein und schlank und trug einen Stock in der Hand, benutzte diesen aber nicht zum Gehen. »Das ist Riggs«, dachte Libby. Dann bemerkte Libby, dass der Mann einen gezwirbelten Schnurrbart hatte. Der Schnurrbart war breit und bog sich an beiden Enden nach oben. »Das kann nicht Riggs sein«, dachte Libby. »Es kann ihm unmöglich ein so großer Bart gewachsen sein seit gestern.« Kurz darauf änderte Libby ihre Meinung erneut. »Er könnte einen falschen Schnurrbart tragen.« Libby wirbelte herum. »Caleb, wo bist du?« Da sie ihn nirgendwo sehen konnte, drehte sich Libby wieder um. Bei der Anlegeplanke warteten mindestens 20 oder 30 Passagiere darauf, an Bord zu kommen. Der Mann, der wie Riggs aussah, stellte sich hinter ihnen an. »Wenn er an Bord kommt, wird er hinter Jordan her sein«, dachte Libby verzweifelt. Erneut drehte sie sich zu Christina um. »Wenn ich nur die Anlegeplanke hinaufrennen könnte, um Caleb zu suchen oder wenigstens seinen Namen zu rufen.« Von Panik erfüllt starrte Libby wieder die Passagiere an. Die Menge war sogar noch größer geworden. Während Deckpassagiere darauf warteten zu bezahlen, gingen die Passagiere der ersten Klasse um sie herum und die Anlegeplanke hinauf. Gerade in diesem Augenblick trat ein Deckhelfer, der einen großen Schrankkoffer trug, vor Libby. Ein zweiter Mann folgte mit einem weiteren Schrankkoffer auf den Schultern. Verzweifelt bewegte sich Libby hin und her und versuchte, um die Männer herumzusehen. Sobald die Deckhelfer weitergegangen waren, suchte Libby die Menschenmenge erneut ab. Nirgendwo konnte sie den Mann ausmachen, von dem sie glaubte, dass es Riggs war. Er muss hier sein. Da bemerkte Libby ein Nagelfass in der Nähe der Anlegeplanke. Sie rannte zum Fass hinüber und sprang darauf. Durch die gewonnene Höhe konnte sie die Menschenmenge besser überblicken. Als sie jedes Gesicht prüfte, wurde Libby beinahe übel. Der Mann, der wie Riggs aussieht, ist verschwunden. Sobald Caleb zurückkehrte, erzählte Libby ihm, was geschehen war. »Du weißt nicht, ob der Mann an Bord gegangen ist oder nicht?« fragte Caleb. Libby war immer noch aufgebracht. »Er hielt hinter der Menge an. Er könnte ein anderes Dampfschiff genommen haben oder er könnte die Anlegeplanke hinaufgegangen sein, als ich nicht sehen konnte.« »Wie hat er ausgesehen?« fragte Caleb. »Genauso wie Riggs, abgesehen von einer Sache. Er hatte einen gezwirbelten Schnurrbart, der auf beiden Seiten nach oben geht. Vielleicht ist es eine Verkleidung.« Caleb nickte. »Gut überlegt. Ein großer Schnauzbart würde die Furchen in seinem Gesicht verbergen.« »Also, was tun wir nun?« fragte Libby, während ein Mann mit einem grau-weißen Bart seine Taschen vor Herrn Martin hinstellte. Der Mann war stämmig gebaut und von mittlerer Größe, trug einen zerknitterten braunen Anzug und einen Kastorhut. Seine kleine Brille mit den runden Gläsern war ihm halb die Nase heruntergerutscht. »Passagiere der ersten Klasse tragen sich im Büro ein«, erklärte Herr Martin ihm. Der Mann bückte sich und hob eine schwarze Ledertasche und eine Reisetasche, einen Stoffkoffer mit Henkeln, auf. Als er die Anlegeplanke hinaufging, rief Herr Martin ihm nach. »Sind Sie zufälligerweise Arzt?« Der Mann nickte, und Herr Martin meinte, »Der Kapitän wird froh sein zu wissen, dass wir einen Mediziner an Bord haben. Falls es einen Notfall gibt, dürfen wir Sie in Anspruch nehmen?« »Gewiss, gewiss. Mein Name ist Hutton. Es würde mich freuen, wenn ich helfen kann.« Der Arzt tippte seinen Hut an und ging die Anlegeplanke hinauf. Genau in diesem Augenblick legte sich eine Hand auf Libbys Schulter. Unheimliche Gedanken.
1: »Es sieht so aus, als ob ihr zwei gute Arbeit geleistet hättet«, lobte Kapitän Norstad.
0: »Danke, Sir«, antwortete Caleb respektvoll. In diesem Augenblick bemerkte Libby, wie ein Mann und eine Frau, welche die warme, schwere Kleidung von Einwanderern trugen, auf die Christina zusteuerten. Ein Mädchen, etwa in Libbys Alter, trottete hinter ihnen her. Nicht weit vom Dampfschiff entfernt, stand der Mann still und starrte die Buchstaben auf dem großen Holzkasten, der das Schaufelrad umgab, an. »Ja, die Christina. Das hat der Mann gesagt.« Vor Herrn Martin stellte der Einwanderer seinen Schrankkoffer hin. »Guten Tag«, grüßte er. »Fahren Sie ins Minnesota-Territorium?«
1: »Wir laufen um 4 Uhr aus«, antwortete Herr Martin.
0: Unter seinen vielen Kleiderschichten zog der Mann einen Geldbeutel hervor.
1: »Franz Meier«, stellte er sich vor, woraufhin Herr Martin zu schreiben begann.
0: Herr Meier nickte zu seiner Frau, dann zum weißblonden Mädchen.
1: »Frau Meier, unsere Tochter Elsa.«
0: Bevor Herr Meier den Preis für die Fahrt bezahlen konnte, trat Libbys Vater zu ihm hinüber.
1: »Ich bin der Kapitän«, sagte er. »Es tut mir leid, aber es sind keine Plätze mehr frei.«
0: »Bitte, Herr Kapitän«, antwortete Herr Meier in gebrochenem Englisch.
1: Jemand hat mir gesagt, dass Sie ein ehrbarer Mann sind, dass die Christina gut ist für...« Er machte eine Handbewegung in Richtung seiner Frau und Tochter.
0: »Wir versuchen, familienfreundlich zu sein«, antwortete Kapitän Norstad.
1: »Er sagte, dass wenn ich meine Familie zu Ihnen bringe, dass ich dann sicher bin vor...«
0: Herr Meyer machte eine Pause. Als würde es ihm helfen, das richtige Wort zu finden, hielt er seinen Geldbeutel hoch. Kapitän Norstad begriff.
1: »Vor den Taschendieben, die alles zu stehlen versuchen, was sie besitzen. Wenn sie uns bekannt sind, lassen wir sie nicht auf die Christina.«
0: »Ja.« Herr Meyer sah erfreut darüber aus, dass der Kapitän ihn verstand.
1: »Wir müssen ins Minnesota-Territorium gehen. Nach Red Wing müssen wir gehen.«
0: »Es tut mir leid«, antwortete Kapitän Norstad. »Alle Kajüten sind besetzt.«
1: »Wir wollen auf Deck sein«, erwiderte Herr Meyer. »An irgendeinem kleinen Plätzchen.«
0: »Bitte, Herr Kapitän, ich muss gutes Land finden, bevor alles weg ist.«
1: Kapitän Norstad seufzte. »Ich möchte Ihnen helfen, aber wir sind bereits überfüllt.«
0: Plötzlich trat Frau Meyer vor.
2: »Bitte, Herr Kapitän, wir brauchen nicht viel Platz. Ich«, sie zeigte auf sich, dann auf das Mädchen in Libbys Alter, »Elsa.«
0: Elsa sah dünn genug aus, um jeden Augenblick verschwinden zu können. Unter ihren blauen Augen befanden sich leichte graue Schatten, als wäre ihre blasse Haut von Holzkohle verschmutzt worden. Libby starrte das Mädchen an und ihre Blicke trafen sich. Als Elsa lächelte, erhellte sich ihr Gesicht.
1: »Ich will das Schiff nicht so stark beladen, dass es nicht mehr sicher ist«, erklärte Kapitän Norstad.
0: »Wir haben nicht viel Gepäck.« Herr Meyer blickte zum Schrankkoffer auf dem Boden. Seine Frau hielt einen großen Stoffkoffer mit Griffen nach vorn und Elsa zeigte eine kleinere Reisetasche.
2: »Oh, nimm sie mit, Papa«, hätte Libby am liebsten gerufen.
0: Schon nur, wenn sie Elsa anschaute, war sie sich sicher, dass sie Freundinnen werden konnten. Aber Libby hütete sich davor, sich in die Angelegenheiten ihres Vaters einzumischen. Einen Augenblick lang dachte Kapitän Norstad nach. Schließlich nickte er.
1: »Willkommen an Bord, Herr Meyer. Frau Meyer, Elsa. Wir hoffen, dass Sie mit uns eine angenehme Reise haben werden.«
0: Ein dankbares Lächeln machte sich auf Herrn Meyers Gesicht bemerkbar. Als wollte er die neuen Passagiere ebenfalls begrüßen, kam Samson langsam näher. Mit der Handfläche nach oben hielt Elsa ihm die Hand hin und Samson schnupperte daran. Da sie befürchtete, dass er hochspringen würde, legte Libby ihm die Hand auf den Hals und vergrub die Finger in seinem langen Fell.
2: »Er ist dein Hund?« fragte Elsa.
1: »Mein Hund«, antwortete Libby.
2: »Er heißt Samson.«
1: »Samson«, wiederholte Elsa mit starkem Akzent. »Guter Hund.«
0: Als sich Samson näher heranschob, streichelte Elsa seinen Kopf. Samsons großes Maul schien seine Zufriedenheit auszudrücken. Elsa lachte.
2: »Du willst mein Freund sein, ja?«
0: Samsons sanftes Bellen schien ein Ja zu sein, und Elsa lachte erneut.
1: »Ich möchte einen Teil der Fahrtkosten abarbeiten«, sagte Herr Meyer zu Kapitän Norstad.
0: Libbys Vater nickte, und Herr Meudin trug die Namen der Familie auf seiner Liste ein. Als das Geld den Besitzer wechselte, wusste Libby, dass es weniger als der übliche Preis war, da Herr Meyer beim Holztragen helfen würde, wenn das Dampfschiff auftankte.
1: »Danke«, sagte er schließlich mit einem starken deutschen Akzent.
0: Nachdem er dem Kapitän die Hand geschüttelt hatte, wuchtete Herr Meyer seinen Schrankkoffer erneut auf die Schulter. Als Familie Meyer die Anlegeplanke hinaufging, wollte Samson ihnen folgen. Doch Libby rief ihn zurück und er blieb stehen. Nur seine Augen folgten der Familie, bis sie hinter der Fracht auf dem Deck verschwunden war.
1: »Keine weiteren Passagiere mehr«, befahl der Kapitän Herrn Meudin. »Keine einzige Person. kein einziges Stück Frachtgut mehr.
2: »Es gibt immer noch einige freie Plätze an Deck, Sir«, antwortete Herr Mordin. »Die meisten Kapitäne nehmen so viele Menschen mit, wie sie bekommen können.«
1: »Und die Einwandererfamilien sitzen so nah aufeinander, dass sie ihre Kinder über Bord verlieren.«
2: »Nicht, wenn die Eltern auf sie Acht geben, Sir. Wenn sie...«
1: Der Blick des Kapitäns ließ ihn mitten im Satz innehalten. »Wollen Sie meine Befehle in Frage stellen?«
2: »Ja, Sir«, sagte Herr Mordin schnell. »Ich meine, nein, Sir.«
1: »Dann verstehen wir uns.« Als Kapitän Norstad die Anlegeplanke hinaufging, trat auch Libby ihm aus dem Weg. Wie um seinen Fehler wieder gut zu machen, verbeugte sich Herr Mordin vor Libby. Caleb trat zwischen sie.
2: »Ich muss die Passagierliste prüfen.«
1: Caleb streckte die Hand aus und nahm die Liste entgegen, als bestünde kein Zweifel daran, dass er die Berechtigung hatte, sich die Liste anzusehen. Schnell blätterte er durch die Seiten und überflog die lange Liste der Deckpassagiere. Falls Riggs an Bord gekommen war, ließ sich Caleb nicht anmerken, dass er es wusste. Schließlich gab er Herrn Mordin die Liste zurück. Als er und Libby die Anlegeplanke hinaufgingen, flüsterte Caleb ihr leise ins Ohr: »Ich werde mir auch die Liste der Passagiere der ersten Klasse einmal ansehen.«
2: »Dann suche ich Elsa.«
1: Libby wollte sich gerne mit ihr anfreunden. Das Hauptdeck war voller Frachtgut und voller Holzstöße, die zum Aufheizen der Kessel benötigt wurden. Die Deckhelfer hatten für die Passagiere der ersten Klasse einen schmalen Weg freigelassen, damit diese die Treppe zum oberen Deck erreichen konnten. Abgesehen von diesem Weg gab es nur schmale Zwischenräume, wo man gehen konnte. Als Libby sich einen Weg bahnte, folgte Samson ihr dicht auf den Fersen. Plötzlich stieß einer der Deckhelfer mit Libby zusammen.
2: »Pass auf, wo du lang gehst«, sagte er rau, dann hielt er inne.
1: »Entschuldigung, Fräulein«, murmelte er schnell, als er bemerkte, dass es die Tochter des Kapitäns war. Da ging Samson an Libby vorbei und zwängte sich durch schmale Zwischenräume, die Libby fast nicht registrierte. Während sie dem Hund folgte, hielt Libby nach Elsa und ihrer Familie Ausschau. Die Deckpassagiere hatten sich zwischen den Fässern und Kisten wohnlich eingerichtet, wo sie gerade ein paar Zentimeter freien Platz fanden. Auf den meisten Dampfschiffen schliefen die Deckpassagiere einfach dort, wo sie gerade konnten. Um ihnen bessere Plätze zur Verfügung zu stellen, hatte Kapitän Norstad die ungewöhnliche Maßnahme ergriffen, in einem kleinen Raum auf dem Hauptdeck Kojen herrichten zu lassen. Als Libby dort nachschaute, fand sie alle Kojen bereits von den Deckpassagieren besetzt, die zuerst auf der Christina waren. Kurz darauf führte Samson Libby zur Familie Meyer. An einer Seite in der Nähe des Maschinenraums, am Rand des Decks, hatte Herr Meyer einen Platz für seine Familie eingerichtet. Frau Meyer saß auf dem Schrankkoffer. Die verängstigte Kuh eines anderen Passagiers befand sich direkt dahinter und Libby beobachtete, wie die Kuh gerade ihren Schwanz in Frau Meyers Gesicht schlug. Herr Meyer war auf einen Holzstoß in der Nähe geklettert. Wenn er in dem engen Zwischenraum zwischen dem Holz und dem darüberliegenden Deck lag, musste er Acht geben, dass er sich nicht den Kopf anstieß. Sobald sich die Schaufelräder in Bewegung setzten, würde er die Vibration am ganzen Körper spüren. Was noch schlimmer war, die Familie befand sich in der Nähe der Dampfmaschinen und Heizkessel. Nicht nur, dass es dort ziemlich laut war, es war auch sehr gefährlich. Wenn die Heizkessel explodierten, waren es meistens die Deckpassagiere, die schwer verletzt oder sogar getötet wurden. Doch Elsa machte Libby am meisten Sorgen. Sie saß auf den Reisetaschen, nur einen knappen Meter vom Rand des Decks entfernt und etwa einen halben Meter über dem Fluss, ohne schützende Reling dazwischen. Genau das wollte Papa nicht. Libby schluckte bei Elsas Anblick. Ein Ruck des Dampfschiffs genügte, und Elsa würde ins kalte Wasser stürzen und vielleicht nie wieder auftauchen. Was, wenn die Christina auf eine Sandbank aufläuft oder auf einen großen Baumstumpf trifft?
2: Libby wollte nicht daran denken. Doch eines wusste sie. Wenn Papa sie nicht an Bord genommen hätte, hätten sie ein noch überfüllteres Schiff gefunden. Libby versuchte, ihre Angstgefühle beiseite zu schieben.
1: »Bitte«, sprach sie Elsa an, »wenn wir losfahren, komm weg vom Rand.«
2: »Vom Rand?« Offensichtlich verstand das andere Mädchen den englischen Ausdruck nicht.
1: »Vom Wasser«, sagte Libby. Sie zeigte nach unten. »Du fällst hinein.«
2: Diesmal verstand Elsa sie. Sie nahm die Reisetaschen und zeigte auf einen schmalen Zwischenraum neben ihrer Mutter auf dem Schrankkoffer.
1: »Dort ist es sicher?« fragte Elsa.
2: Libby nickte.
1: »Dann sitzt du dort«, sagte Elsa, »und ich sitze auf dem Schrankkoffer, wenn du gehst.«
2: Als sich Libby neben den Schrankkoffer zwängte, setzte sich Elsa erneut neben das Wasser.
1: »Woher kommst du?«
2: fragte Libby, obwohl sie es zu wissen glaubte. Elsa lächelte schüchtern, als wollte sie Freundschaft schließen.
1: »Meine Familie und ich, wir kommen aus Deutschland«, erklärte sie mit einem leicht deutschen Akzent.
2: »Du sprichst gut Englisch«, sagte Libby.
1: Elsa nickte. »Bevor wir kommen, üben wir. Jeden Tag haben wir Unterricht auf dem Schiff.«
2: Während die Mädchen sich unterhielten, stand Frau Meier auf und bat Libby, sich ebenfalls zu erheben. Frau Meier öffnete den Koffer und nahm einen Teller und danach ein Glas Heringe heraus. Wie andere Deckpassagiere auch, hatte Familie Meier ihr Essen selbst mitgebracht. Während sie ihnen zuschaute, fragte sich Libby, wie das Essen nur für die ganze Reise reichen konnte. Frau Meier legte 4 kleine Stücke Hering mit der Gabel auf den Teller, wobei sie den Schrankkoffer als Tisch benutzte. Als sie und Libby ihre Plätze auf dem Schrankkoffer wieder einnahmen, rutschte Herr Meier vom Holzstoß herunter und stellte sich neben Libby.
1: »Wir feiern«, sagte er. »Wir sind auf dem Schiff ins Minnesota-Territorium. Gott hat uns bis hierher gebracht.«
2: Als er den Kopf zum Gebet neigte, taten die anderen es ihm gleich. Nachdem er das Essen gesegnet hatte, hielt Herr Meier Libby den Teller hin.
1: »Magst du Hering auch?«
2: »Ja«, sagte Libby, dann hielt sie sich zurück.
1: »Ich kann Ihnen nicht das wenige Essen wegnehmen, das Sie haben.«
2: »Danke«, sagte sie schnell, »das ist sehr freundlich von Ihnen, aber ich habe gerade zum Mittag gegessen.« Statt ein Stück zu nehmen, reichte sie den Teller an Frau Meier weiter. Die ganze Familie aß sehr langsam, jeden Bissen genießend. Als sie fertig waren, blieb das kleine Stück Hering, das Libby nicht gegessen hatte, auf dem Teller. Sorgfältig steckte Frau Meier es mit der Gabel wieder ins Glas zurück. Kurz darauf gesellte sich Caleb zu ihnen. Er lächelte Elsa an und sprach dann mit Libby.
1: »Dein Papa will, dass wir unsere Aufgaben erledigen, bevor wir St. Louis verlassen. Er sagte, wir sollten den Gerichtssaal besuchen, wo Dred Scott die erste Klage eingereicht hat, um seine Freiheit zu erlangen.«
2: »Was hast du über Riggs herausgefunden?« fragte Libby, als sie und Caleb die Christina verließen.
1: »Es gibt keinen Riggs, weder auf der Liste der Erste-Klasse-Passagiere noch auf der Liste der Deckpassagiere«, berichtete Caleb ihr.
2: »Aber das wundert mich nicht. Es ist eher unwahrscheinlich, dass er seinen richtigen Namen benutzen würde.« Ein Angstgefühl schnürte Libby die Kehle zu.
1: »Und wie geht's nun weiter?«
2: »Wir müssen suchen, bis wir ihn finden. Oder zumindest so lange, bis wir uns sicher sind, dass er nicht bei uns ist.« Erneut dachte Libby an die 300 Menschen an Bord.
1: »Genauso gut könnten wir nach einer Nadel im Heuhaufen suchen.«
2: »Ich weiß«, antwortete Caleb, »aber wir können es versuchen. Der geeignetste Ort, um zu suchen, ist in der Hauptkajüte während der Mahlzeiten.« Libby stimmte dem zu, aber sie war die Einzige, die das tun konnte. Jordan und Caleb aßen beide an einem anderen Ort. Doch es gab auch für Libby ein Problem. Jede Mahlzeit wurde in 2 Schichten serviert. Wenn Riggs zu einer anderen Zeit ist als ich, sehe ich ihn nicht.«
0: »Das ist wahrscheinlich genau das, was er tut«, erwiderte Caleb, als sie den gepflasterten Uferdamm überquerten.
2: »Oder Riggs könnte zu unterschiedlichen Zeiten essen, nur um uns abzuschütteln. Er weiß bestimmt, dass wir ihn suchen.«
0: Nicht weit von einer Reihe stolz aussehender neuer Gebäude entfernt, befand sich das Gerichtsgebäude von St. Louis. Als Libby und Caleb auf die Stufen zum Gebäude zugingen, schaute Libby sich um. Heute hatte sich niemand zu einer Sklavenversteigerung versammelt, doch Libby erinnerte sich an ihren letzten Besuch. Hier hatten sie und Caleb Jordan zum ersten Mal gesehen. Selbstbewusst und stolz hatte er oben auf der Treppe gestanden. In jenem schrecklichen Augenblick, in dem er als Sklave verkauft wurde, hatte Jordans Auftreten Libby an fürstliche Würde erinnert.
2: »Wo ist er?« fragte sie, und Caleb wusste, wen sie meinte.
1: »Immer noch versteckt«, antwortete er.
0: »Jordan wird sich nicht blicken lassen, bis wir diesen Ort weit hinter uns gelassen haben.«
1: »Wollte er mit uns kommen?«
2: »Er sagte, Caleb, du schau dieses Gerichtsgebäude gut an. Ich will durch deine Augen es sehen.«
1: »Wo versteckt er sich?« fragte Libby.
0: Caleb wich ihrer Frage aus.
2: »Du weißt, dass ich es dir nicht sagen kann.«
0: Aber Libby konnte die Fragen, die sie sich in Bezug auf Jordan stellte, nicht einfach so abschütteln.
1: »Kannst du seine Mutter irgendwie mit einer Botschaft erreichen?« fragte sie. »Könntest du ihr überhaupt sagen, dass Jordan frei ist und plant, sie herauszuholen?«
2: »Es wäre wahnsinnig gefährlich«, antwortete Caleb.
0: »Aber es gibt viele freie Schwarze, die entlaufenen Sklaven helfen. Vielleicht kennt Jordan jemanden, der eine Botschaft überbringen könnte.«
2: Als Caleb das große Tor des Gerichtsgebäudes aufstieß, schien er tief in Gedanken versunken zu sein. Seit er 9 Jahre alt war, arbeitete Caleb bei der Untergrundbahn. Nun fragte sich Libby, wie vielen flüchtigen Sklaven hat er schon geholfen?
0: Auf einem langen Flur fragte Caleb nach dem Weg zu dem Gerichtssaal, in dem die ersten beiden Dred Scott-Prozesse abgehalten worden waren. Er und Libby erfuhren, dass der große Gerichtssaal den ganzen Westflügel eingenommen hatte. Weil die Decke besser gestützt werden musste, war dieser Teil des Gebäudes in einen Korridor und 2 kleinere Gerichtssäle aufgeteilt worden.
2: »Dred Scott ist ein kleiner Mann«, meinte Caleb. »Weniger als 1,5 Meter«, sagt man. »Aber er hat sich auf einen großen Kampf eingelassen.«
0: In einem der kleineren Gerichtssäle versuchte sich Libby vorzustellen, wie es für Dred Scott gewesen war. Beinahe 9 Jahre lang hatte er bereits in einem freien Staat und einem freien Territorium gelebt.
1: Was für ein Gefühl war das, ein Sklave zu sein und vor dem hohen langen Pult zu stehen, an dem der Richter saß.
0: Woran dachte Dred Scott, als er um die Freiheit bat, von der er so sehr überzeugt war, dass sie ihm gehörte? Als Libby und Caleb wieder nach draußen gingen, war Caleb sehr schweigsam und in sich gekehrt. Das überraschte Libby, denn normalerweise brauchte Caleb wenig Zeit, um etwas zu durchdenken. Dann handelte er jeweils schnell. Endlich öffnete Caleb den Mund und spie die Worte förmlich aus.
1: »Eine Person wie Dred Scott, eine Person wie Jordan Eigentum zu nennen? Wie konnte das oberste Gericht der Vereinigten Staaten nur ein solches Urteil fällen?«
2: Calebs Augen funkelten wütend.
1: »Wenn das oberste Gericht anders entschieden hätte, hätte es Geschichte schreiben können. Die Richter hätten sagen können, unser Land glaubt an die Freiheit für jedermann. Stattdessen treibt ihr Urteil Befürworter und Gegner der Sklaverei weiter auseinander.«
2: »Caleb hat keine Angst davor, gründlich nachzudenken«, bemerkte Libby. Diese Erkenntnis war eine Überraschung. Mehr als einmal hatte Libby Caleb den seltsamsten Jungen genannt, den sie kannte, weil er so anders war als alle, die sie bis dahin getroffen hatte. Dann hatte seine Großmutter ihr erklärt, Um Caleb zu verstehen, musst du seine Überzeugungen verstehen. Seine Überzeugungen gaben Libby nun ein unbehagliches Gefühl. Wohin werden Calebs Ansichten ihn führen? Wozu werden sie ihn verleiten? Zurück auf der Christina verließ Caleb Libby ohne ein weiteres Wort. Später suchte sie nach ihm, weil es etwas gab, was sie immer noch beschäftigte. Sie fand ihn, als er einen Deckel auf eine große Kiste nagelte. »Caleb«, sagte sie, »ich muss dich sprechen.« Nachdem er den letzten Nagel in die Kiste geschlagen hatte, ließ Caleb sich auf ein kleines Fass fallen. Libby fand eine Lattenkiste in der Nähe. Ihre Angstgefühle schnürten ihr die Kehle zu, als sie fragte, »Was wäre schlimmer, als dass Papa ins Gefängnis kommt?«
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0: Es ist 9 Uhr.
1: Guten Morgen und herzlich willkommen zu den Kurznachrichten heute am Mittwoch, den 29. Juli 2026. Am Mikrofon begrüßt sie Maria Siemens. Der Tagesvers. Meine Tränen sind meine Speise Tag und Nacht, weil man täglich zu mir sagt, wo ist nun dein Gott? Psalm 42, Vers 4.
2: Das Wetter.
1: Heute und morgen begleitet uns ein Sonne-Wolken-Mix. Die Temperaturen liegen zwischen 21 und 32 Grad. Es bleibt voraussichtlich trocken.
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1: Verkauf von typischen Gerichten. Amigas Activas lädt herzlich zum Verkauf der typischen Gerichte ein. Die Veranstaltung findet morgen am Donnerstag, den 30. Juli, ab 17.30 Uhr im Tinglado von Hans und Rosa Martins in Zentralstadt. Freuen Sie sich auf traditionelle Spezialitäten. Alle sind herzlich willkommen. Gezeichnet Komitee Amigas Activas. Vertiefungsversammlungen 2026. Zur Glaubensstärkung und gegenseitiger Ermutigung lädt die KfK herzlich zu den Vertiefungsversammlungen ein. Referent ist Theodor Isaac aus Fernheim. Unter dem Thema Heiligung und Hingabe spricht er über Bindungen, Versöhnung und darüber, wie ein brennendes Herz für den Herrn entstehen und wachsen kann. Die Versammlungen finden in der Kirche der Mennonitengemeinde statt. Freitag, 31. Juli um 19 Uhr, Samstag, 1. August um 19 Uhr und Sonntag, 2. August um 9 Uhr. Für alle Versammlungen wird eine Simultanübersetzung angeboten. Außerdem gibt es eine Kinderbetreuung für Kinder ab 3 Jahren bis anschließend zur 6. Klasse. Gezeichnet Sascha Bergen, KfK. In eigener Sache. 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Juli, feiern wir den Internationalen Tag der Freundschaft. 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Soweit mit den Kurznachrichten für heute am Mittwoch. Allen Hörern einen angenehmen Tag. Auf Wiederhören.

0: Es ist 10:30 Uhr.
1: Tamar, eine Frau der Hoffnung. Das erste Buch der Buchreihe Die Frauen aus dem Stammbaum Jesu. Geschrieben von Francine Rivers. Aksa fühlte sich, als ob sie auf einem Felsen saß, von dem sie jeden Augenblick herunterfallen konnte. Tamar hatte sich enorm verändert. Sie hatte das Kommando im Haus übernommen, als ob sie seine Lieblingsfrau war, und als erstes hatte sie befohlen, Batsubas sämtliche Teraphim zu zerstören. Sheila protestierte heftig, aber Juda hielt zu Tamar. Aksas Bitten und Betteln half ihr nichts, und sie musste heimlich ihre Trankopfer für die paar kanaanitischen Götter ausgießen, die sie in ihrem Korb hatte retten können. Sie tat dies jeden Tag aus Liebe zu Tamar, bis Tamar sie dabei überraschte und schier explodierte. »Wenn du mir nicht gehorchen kannst, dann behalte deine Götzen und geh mit ihnen zurück ins Haus meines Vaters.« »Ich will dir doch nur helfen«, weinte Aksa. »Bitte verachte doch nicht unsere alten Wege. Ich bete für dich und das Kind zu den Göttern.« »Unsere alten Wege waren falsch, Aksa, und ich will sie nicht mehr. Wenn du ihnen weiter folgen willst, musst du gehen.« Sie nahm eine der Figuren und schleuderte sie gegen die Wand. Aksa schrie auf, »Willst du die Geister über uns bringen?« Dieses Kind gehört Juda und dem Gott seines Volkes, und keine anderen Götter werden mehr in sein Haus geladen. Wenn ich dich noch einmal erwische, wie du Baal Opfer darbringst, werde ich dich fortschicken. Sie nahm Aksas Hand, selber weinend. Zwinge mich nicht dazu, Aksa. Ich liebe dich, aber wir werden den Gott Israels anbeten und keinen anderen. Noch nie hatte Aksa sie so heftig erlebt. Hatte ihre Schwangerschaft ihr den Kopf krank gemacht? Aksa ging zu Juda, um ihn um Hilfe zu bitten. Sicher würde er Wert darauf legen, dass alle Götter beschwichtigt wurden, um sein Kind zu schützen. Aber Juda sagte nur, »Es soll keine anderen Götter in meinem Haus mehr geben. Tu, was Tamar dir sagt.« Aksa gehorchte schweren Herzens. Die nächsten Monate verbrachte sie damit, über Tamars Gesundheit zu wachen. Sie bereitete ihre Mahlzeiten und sagte ihr, wann es Zeit war, zu ruhen. Sie fühlte das erste Strampeln des Kindes in ihrem Leib. Sie nahm teil an Tamars Freude. Stundenlang konnte sie bei ihr sitzen und ihren wachsenden Bauch streicheln, und ihr Gesicht glühte vor Liebe und Staunen. Endlich hatte Tamar Frieden, und eines Tages erwischte Aksa sich dabei, wie sie selber zu dem unsichtbaren Gott betete und ihn bat, Tamar und dem Kind, für das sie alles riskiert hatte, gnädig zu sein. Als die Zeit der Niederkunft kam, fragte Aksa Tamar, ob sie ihr eine Hütte dafür bauen sollte. »Ja«, sagte Tamar, »aber nicht mit den alten Göttern. Versprichst du mir das?« Aksa versprach es ihr und hielt ihr Wort. Sie baute die Hütte selber. Sie fegte den Lehmboden und legte ihn mit Schilfmatten aus, aber sie murmelte keine Beschwörungen und verstopfte nicht jedes kleine Loch, um die Geister abzuhalten. Stattdessen betete sie zu Judas Gott, denn dies war Judas Kind. »Gott Judas, schütze du Tamar! Wache du über dieser Geburt und segne dieses Mädchen, das alles verlassen hat, damit es zu Judas Volk gehören kann. Ich bitte dich, weil ich sie so liebe, sei ihr gnädig. Lass dieses Kind, das sie trägt, ein Sohn sein, der sie liebt und für sie sorgt, wenn sie einst alt wird. Lass ihn ein Sohn sein, der in Kraft und Ehre aufsteht.« Es war eine schwierige Geburt. Aksa hatte schon damit gerechnet, nachdem sie festgestellt hatte, dass in Tamars Leib nicht ein Erbe Judas war, sondern zwei. Aksa hatte schon viele Male die Hebamme gemacht in Zimrans Haus, doch noch nie hatte sie eine solch schwere Geburt erlebt. Dass Tamar trotzdem so gar nicht jammerte, machte ihre Liebe zu ihr noch größer. Die Stunden vergingen und der Schweiß strömte von Tamar. Sie biss fest auf einen Lederriemen, um nicht zu schreien. »Schrei ruhig, Tamar, das hilft.« »Nein, dann hört Juda es und macht sich Sorgen. Er ist die Ursache deiner Schmerzen, lass es ihn hören. Batsuba hat bestimmt auch geschrien.« »Ich bin nicht Batsuba.« Die Sehnen in Tamars Hals traten hervor, die Tränen liefen ihr über die Wangen. »Sing dem Herrn, Aksa.« Sie stöhnte, als die nächste Wehe kam. Der Geburtsstein, auf dem sie saß, war von Blut und Wasser nass. Und Aksa sank mit dem Gehorsam der Verzweiflung. »Ich will den Namen des Herrn verkündigen. Ich will seinen Namen rühmen und den Gott Judas, den Gott Jakobs, den Gott Isaaks und Abrahams groß machen. Seine Wege sind gerecht.« Tamar keuchte und stöhnte wieder, mit den Händen die Knie anziehend. Die Hand des ersten Kindes kam heraus, und Aksa band rasch einen roten Faden darum. »Dies hier ist der erste«, verkündete sie. »O Gott, hab Erbarmen«, rief Tamar. Das Kind zog seine Hand zurück. Aksa betete fieberhaft, während sie ihre Hände auf Tamars Bauch legte, wo die beiden Kinder miteinander zu kämpfen schienen. Sie zappelten, rollten, drückten. Wieder schrie Tamar, und jetzt kam das erste Kind, hinein in Aksas wartende Hände. »Ein Sohn!« Aksa lachte vor Freude, dann japste sie überrascht. »Was?« »Es war nicht das Kind mit dem Faden.« »Wie bist du als Erster herausgekommen? Er soll Peres heißen. Peres heißt Riss.« Ein paar Minuten und auch das zweite Kind war da. Ein zweiter Sohn, den sie nach dem roten Faden Serach, Scharlach, nannten und der aufgrund dieses Fadens als der Erstgeborene galt. Tamar lächelte erschöpft. Als die Nachgeburt kam, legte sie sich auf den Boden und schloss mit einem Seufzer ihre Augen. »Söhne«, flüsterte sie. Aksa schnitt die Nabelschnüre ab, wusch die Jungen, rieb sie mit Salz ab und wickelte sie. Dann legte sie sie in die Arme ihrer Mutter. Tamar sah sie lächelnd an. »Siehst du, was der Herr getan hat, Aksa? Er hat die Niedrigen erhoben. Er hat mich aus dem Staub und dem Aschehaufen herausgeholt und mir meine Söhne gegeben.« Sie lachte und ihre Augen leuchteten vor Freude. Juda brachte kein Wort heraus, als er Tamar mit den beiden Kleinen in den Armen sah. Trotz seiner Sünden hatte Gott ihm einen doppelten Segen geschenkt durch diese mutige, junge, kanaanitische Frau. Er sah seine beiden Söhne und ihre Mutter an, die noch bleich von den langen Wehen war, und er merkte, wie er Tamar liebte, ja, sie achtete und bewunderte. Als er das junge Mädchen für Er nach Hause gebracht hatte, hatte er sich nicht vorstellen können, wie Gott sie benutzen würde, um ihn zur Buße zu bringen, zur Umkehr seines Herzens und Lebens. Tamar war eine Frau, die allen Lobes und Ruhmes würdig war. Sie sah ihn fest und offen an. »Ich will, dass meine Söhne Männer Gottes werden, Juda. Ich möchte, dass du das an ihnen tust, was Gott von dir verlangt, damit sie unter sein Volk gezählt werden. In 8 Tagen werde ich sie beschneiden, und sobald du kräftig genug bist, um zu reisen, werden wir diesen Ort verlassen und zu den Zelten meines Vaters zurückkehren.« Er sah, wie 2 Tränen in das dunkle Haar an ihren Schläfen rollten. Ihre Augen waren plötzlich wieder unsicher, und er glaubte zu wissen, warum. Wann hatten Batsuba oder ihre Söhne ihr auch nur ein Liebeswort gegönnt? »Mein Vater Jakob wird dich willkommen heißen, Tamar, und meine Mutter wird dich lieben. Sie wird dich und das, was zwischen uns geschehen ist, besser verstehen als alle anderen.« Tamar war noch jung und verletzbar. Keine Frau war ihm je schöner erschienen als sie jetzt, kostbar über alle Maßen. Er würde ihr den Weg leicht machen. Sie hob ihre Augen. »Wie kannst du sicher sein, dass deine Mutter mich annehmen wird?« »Meine Mutter ist auch in einem Schleier zu meinem Vater gegangen.« Ihre dunklen Augen zuckten überrascht. »Als Hure?« »Als Braut, aber es war nicht die Braut, die er wollte.« Er lächelte wehmütig. »Aber später hat mein Vater sie doch auf seine Art lieben gelernt. Sie gebar ihm Söhne. Ich bin der vierte von sechs.« Juda sah, wie die Ader in Tamars Kehle heftig pulsierte. Sie sah tief beunruhigt aus. Es dauerte einen Moment, bevor er merkte, warum, und rot wurde. Er legte seine Hand über die ihre. »Versteh mich nicht falsch, Tamar, und hab keine Angst. Ich werde dir die Achtung erweisen, die ein Mann zu seiner Frau haben sollte. Aber du bist meine Tochter. Ich werde es nicht so machen wie die Kanaaniter, das verspreche ich dir.« Er lächelte verlegen, entschuldigend. »Und diesmal will ich das Versprechen halten.« Ihre Augen leuchteten auf. »Ich vertraue dir, Juda. Du wirst tun, was recht ist.« Seine Kehle schloss sich. »Vergebung, Versöhnung.« Er nahm sachte ihre Hand und küsste sie. In den Jahren, die folgten, war Juda ein anderer Mann. Er erneuerte seine Beziehung zu seinem Vater und wurde wieder zum Sprecher seiner Brüder. Er führte sie nach Ägypten, um Getreide zu kaufen, damit Jakobs Haus die Hungersnot im Land überleben konnte. Dort in Ägypten ließ Gott ihn den Bruder gegenübertreten, den er einst verraten und verkauft hatte, Josef. Er erkannte ihn nicht, denn Josef war jetzt Zaphenat Paneach, die rechte Hand des Pharao. Als Josef von den Hebräern verlangte, Rahels Jüngsten, Benjamin, als Sklaven dazulassen, trat Juda vor, bekannte, dass dieses Unglück Gottes Strafe für ihre Sünden war, und bot sich als Ersatz für Benjamin an, worauf Josef, von seinem Gesinnungswandel überwältigt, sich seinen Brüdern weinend zu erkennen gab. Vergeben hatte er ihnen schon lange, aber jetzt umarmte er sie und schickte sie zurück nach Kanaan, um Jakob und sein ganzes Haus nach Ägypten zu holen, wo sie sich in dem reichen Land Goschen niederlassen durften. Tamar kam mit Juda zurück. Ihre Söhne waren mittlerweile längst erwachsen und hatten selber Söhne. Auf seinem Sterbebett versammelte Jakob seine Söhne um sich und gab jedem von ihnen einen Segen. Den größten Segen bekam Juda. Nie würde das Zepter aus seiner Hand weichen, und von ihm und den Söhnen, die Tamar ihm geboren hatte, würde einst der Verheißene kommen, Gottes Gesalbter, der Messias. Bis zu seinem letzten Erdentag blieb Juda seinem Versprechen an Tamar treu. Obwohl er sie liebte, schlief er nie wieder mit ihr und auch mit keiner anderen Frau. Die Ahnenreihe von Jesus Christus. Dies ist der Bericht über die Vorfahren von Jesus Christus, dem Nachkommen Davids und Abrahams. Abraham war der Vater von Isaak. Isaak war der Vater von Jakob. Jakob war der Vater von Juda und seinen Brüdern. Juda war der Vater von Peres und Zerach. Die Mutter war Tamar. Peres war der Vater von Hezron. Hezron war der Vater von Ram. Ram war der Vater von Aminadab. Aminadab war der Vater von Nachschon. Nachschon war der Vater von Salmon. Salmon war der Vater von Boas, die Mutter war Rahab. Boas war der Vater von Obed, die Mutter war Ruth. Obed war der Vater von Isai. Isai war der Vater von König David. David war der Vater von Salomo. Die Mutter war Bathseba, die Frau Urias. Salomo war der Vater von Rehabeam. Rehabeam war der Vater von Abia. Abia war der Vater von Asa. Asa war der Vater von Josaphat. Josaphat war der Vater von Joram. Joram war der Vater von Usia. Usia war der Vater von Jotham. Jotham war der Vater von Ahas. Ahas war der Vater von Hiskia. Hiskia war der Vater von Manasse. Manasse war der Vater von Amon. Amon war der Vater von Josia. Josia war der Vater von Jojachin und seinen Brüdern. Das war zu der Zeit, als die Bevölkerung von Jerusalem und Juda nach Babylonien in die Verbannung weggeführt wurde. Nach dem babylonischen Exil. Jojachin war der Vater von Shealtiel. Shealtiel war der Vater von Zerubabel. Zerubabel war der Vater von Abihud. Abihud war der Vater von Eliakim. Eliakim war der Vater von Asor. Asor war der Vater von Sadok. Sadok war der Vater von Achim. Achim war der Vater von Eliud. Eliud war der Vater von Eleazar. Eleazar war der Vater von Matan. Matan war der Vater von Jakob. Jakob war der Vater von Josef, dem Mann von Maria. Maria wurde die Mutter von Jesus, der Christus genannt wird. Matthäus 1, 1-16.

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1: Werte Hörer am Radio, heute lese ich aus dem Buch von John Drescher. 7 Dinge, die Ihr Kind braucht, 8 Dinge, die Ihre Familie braucht. Wie finde ich einen Erziehungsstil, der Kindern hilft, reife und selbstständige Persönlichkeiten zu werden? Um diese Frage geht es in dem ersten Buch von John Drescher. Er behandelt 7 grundlegende Bedürfnisse des heranwachsenden Kindes. Wertachtung, Sicherheit, Annahme, Liebe, Lob, Disziplin und Glaube. Ob diese Bedürfnisse erfüllt werden oder nicht, hat Auswirkungen auf das ganze Leben Ihres Kindes. Die Familie gehört zum großartigen Schöpfungsplan Gottes. Ja, zur heutigen Sendung lese ich eines dieser Bedürfnisse und da geht es um das Bedürfnis nach Wertachtung. Dazu eine kleine Geschichte. 3 Vorschulkinder spielen zusammen. Eine ganze Weile beschäftigen sie sich mit großem gemeinsamen Interesse. Doch dann gingen 2 weg, ignorierten das dritte Kind und spielten ohne es weiter. Es dauert nicht lange und das alleingelassene Kind begann zu schreien. »Ich bin hier! Ich bin hier! Seht ihr denn nicht, dass ich hier bin?« Obwohl der kleine Junge nicht fähig war, über seine Situation zu philosophieren, auch nicht seine Reaktion psychologisch zu analysieren, noch theologisch zu formulieren, brachte er ein universelles Bedürfnis zum Ausdruck. Er wollte als eine wertvolle Person bemerkt und erkannt werden. Ein gesundes Selbstwertgefühl ist sehr wichtig. Es ist fast unmöglich, wirklich zu leben, wenn wir uns als minderwertig empfinden oder wenn wir uns nicht leiden können. Ein Mensch, der sich als ein Niemand fühlt, wird nur wenig zum Leben beitragen. Das muss mit allem Nachdruck betont werden, denn Minderwertigkeitsgefühle beginnen früh im Leben. Als menschliche Wesen brauchen wir Beachtung, Anerkennung und geliebt werden, so wie wir sind. Nur dann können wir unseren persönlichen Wert erkennen. Eines Tages wurde eine Gruppe Erstklässler durch eine Molkerei geführt. Am Schluss der Führung fragte der Leiter, »Gibt es noch irgendwelche Fragen?« Eine kleine Hand erhob sich. »Haben Sie meinen neuen Pullover schon gesehen?« Auf diese Weise suchen kleine Kinder Aufmerksamkeit. Wenn das Kind bei normalem Verhalten nicht erreicht, beachtet zu werden, versucht es möglicherweise Aufmerksamkeit zu erregen, indem es die Milch verschüttet, Gegenstände auf den Boden wirft oder auf irgendeine Art zerstörerisch wird. Lieber lässt man sich schlagen, als ignoriert zu werden, stellte jemand fest. Es kann sein, dass ein Kind nicht anständig ist. Es hat nämlich gemerkt, wenn es eine Kleckerei veranstaltet, dass die Eltern viel Aufhebens davon machen. Das Kind freut sich über die ihm zugewandte Aufmerksamkeit. Ignoriert man seine durchschaubaren Taktiken, wird es nicht lange dauern, bis es wieder normal ist. Das eine Kind bekommt vielleicht Wutanfälle und verdirbt gemeinsame Spiele, um sich mit Gewalt in den Mittelpunkt zu stellen. Während ein anderes zur richtigen Zeit bei den richtigen Leuten weint und schreit, um beachtet zu werden. Wenn dieses Verhalten gleichzeitig mit der Kindheit aufhören würde, könnten wir es vielleicht ertragen und brauchten uns wegen dieser wenigen Jahre nicht zu sorgen. Aber der Jugendliche, der als Kind kein gesundes Selbstwertgefühl entwickeln konnte, versucht diesen Mangel mit einer waghalsigen Fahrweise, leichtsinnigen Streichen, lautem Reden und auffälliger Kleidung auszugleichen oder fordert auf dutzenderlei Weise andere Aufmerksamkeiten. Erwachsene fordern ebenfalls Beachtung und haben den Wunsch, als Persönlichkeiten anerkannt zu werden. Doch wird es meistens in einer mehr unauffälligen Weise versucht. Man stellt zum Beispiel etwas heraus, das man gemacht hat, oder beschreibt, wo man überall gewesen ist. Erwachsene versuchen im Gespräch zu dominieren, kleiden sich übertrieben, fordern Leitung und Position und bemühen sich krampfhaft, verdient oder unverdient, um eine Auszeichnung und Beförderung. Wie aber kann dieses so grundlegende Bedürfnis nach Anerkennung im Leben eines Kindes erfüllt werden? Manchmal beginnen wir mit falschen Voraussetzungen. Da zitiere ich drei falsche Annahmen. Die erste falsche Annahme ist, dass die Eltern-Kind-Beziehung wichtiger ist als die Mann-Frau-Beziehung. Die zweite falsche Annahme ist, dass es dem Kind rechtmäßig zusteht, im Mittelpunkt der Aufmerksamkeit zu stehen. Und die dritte falsche Annahme ist, dass ein Kind so schnell wie möglich in reifere Rollen hineinwachsen soll. Wie können wir dem Kind Selbstwert vermitteln? Erstens, ihre Haltung als ein Elternteil gegenüber sich selbst ist grundlegend und wird die Selbstachtung des Kindes beeinflussen. Wenn Sie als Vater oder Mutter Selbstwertgefühl besitzen, werden Sie es auch Ihrem Kind vermitteln. Zweitens, lassen Sie Ihr Kind bei Arbeiten helfen, die im Hause wo vorkommen. Drittens, stellen Sie Ihr Kind anderen Leuten vor. Viertens, lassen Sie das Kind für sich selbst sprechen. Fünftens, geben Sie dem Kind die Möglichkeit der Wahl und respektieren Sie Ihre Meinung, wann immer es möglich ist. Die Persönlichkeit entwickelt sich, indem man Entscheidungen trifft. Kindern sollten möglich viele Möglichkeiten gegeben werden, zu wählen. Sie sollten auch lernen, mit den Ergebnissen ihrer Entscheidungen zu leben. Sechstens, verbringen Sie Zeit mit Ihrem Kind. Und letztens, fördern Sie das Selbstwertgefühl Ihres Kindes, indem Sie ihm hin und wieder etwas anvertrauen oder zutrauen, worüber es überrascht sein wird. Soweit aus dem Buch. Wenn wir als Eltern oder Erzieher Selbstwert leben, lernt ein Kind. Erziehung erreichen wir nur durch Beziehung. Wenn ein Kind sich geliebt weiß und sein auffallendes Verhalten Konsequenzen hat, wird es Sicherheit erleben. Ich wünsche uns Weisheit, in der uns anvertrauten Aufgabe als Eltern und Erziehern, unseren Kindern gerecht zu werden.

0: Es ist 11 Uhr und 45 Minuten.
1: Guten Tag, liebe Hörer von Radio Friesland. Ich begrüße Sie zu den Mittagsnachrichten heute Mittwoch, den 29. Juli 2026. Am Mikrofon Maria Siemens. Der Tagesvers. Meine Tränen sind meine Speise Tag und Nacht, weil man täglich zu mir sagt, wo ist nun dein Gott? Psalm 42, Vers 4.
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1: Heute und morgen begleitet uns ein Mix aus Sonne und Wolken. Die Temperaturen liegen zwischen 21 und 32 Grad. Es bleibt voraussichtlich trocken.
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1: Verkauf von typischen Gerichten. Amigas Activas lädt herzlich zum Verkauf typischer Gerichte ein. Die Veranstaltung findet am Donnerstag, den 30. Juli ab 17.30 Uhr im Tinglado von Hans und Rosa Martins in Zentralstadt. Freuen Sie sich auf traditionelle Spezialitäten. Alle sind herzlich willkommen. Gezeichnet Komitee Amigas Activas. Vertiefungsversammlungen 2026. Zur Glaubensstärkung und gegenseitige Ermutigung lädt die KfK herzlich zu den Vertiefungsversammlungen ein. Referent ist Theodor Isaac aus Fernheim. Unter dem Thema Heiligung und Hingabe spricht er über Bindungen, Versöhnung und darüber, wie ein brennendes Herz für den Herrn entstehen und wachsen kann. Die Versammlungen finden in der Kirche der Mennonitengemeinde statt. Am Freitag, 31. Juli um 19 Uhr, Samstag, den 1. August um 19 Uhr und Sonntag, den 2. August um 9 Uhr. Für alle Versammlungen wird eine Simultanübersetzung angeboten. Außerdem gibt es Kinderbetreuung für Kinder ab 3 Jahren bis einschließlich 6. Klasse. Gezeichnet Sascha Bergen, KfK.
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1: In 2 Wochen beginnt die diesjährige Expo Rodeo Trevol. Die 50. Ausgabe der Expo Rodeo Trevol findet vom 12. bis zum 16. August statt. Schon ab dem 8. August beginnen die Vorbereitungen mit der Anlieferung der Tiere und weiteren Programmpunkten. Hinter der 50. Ausgabe steht eine mehr als 5 Jahrzehnte lange Geschichte. Sie begann bereits im Jahr 1972, das erklärte der Leiter der Öffentlichkeitsarbeit der Association Expo Rodeo Trevol, Holger Bergen, gegenüber ZB30. Damals trafen sich einige Pferde- und Viehzüchter, um ihre Tiere zu vergleichen und Erfahrungen auszutauschen. In diesem Jahr feiert die Expo ihre 50. Ausgabe und ist damit die älteste Ausstellung dieser Art, die immer am gleichen Ort stattgefunden hat. Das Motto in diesem Jahr lautet daher passend zum Jubiläum Geschichte, Gegenwart und Zukunft. Zum Jubiläum gibt es laut Bergen zahlreiche Neuerungen. Das Budget wurde erhöht, sodass mehrere Veranstaltungen an verschiedenen Tagen wiederholt werden. Für die Reit- und Motorradshow werden sogar Teilnehmer aus Argentinien und Brasilien erwartet. Außerdem wurden fast 1 Milliarde Guaraniers in die Erneuerung des Geländes investiert. Unter anderem wurde der gesamte Gastronomiebereich modernisiert und erweitert. Ein Höhepunkt wird der Kulturabend am Freitag. Auf der Bühne stehen die Gruppen Caraíterere, Generación und Los Ojeda. Das Musikprogramm dauert in diesem Jahr rund 3 Stunden. Außerdem tritt das Stadtballett von Philadelphia auf. Auch kulinarisch wird einiges geboten. Der Guiso- und Paella-Wettbewerb findet diesmal gemeinsam am Samstagnachmittag statt. Besucher können die Gerichte anschließend gegen einen kleinen Beitrag probieren. Am Sonntag folgt der 11. Chaco-Grill-Wettbewerb mit 25 angemeldeten Teilnehmerteams. Erstmals unterstützen dabei alle 3 Schlachthöfe der Chaco-Kooperativen gemeinsam den Wettbewerb. Bei den Tieren wurde ein neuer Rekord erreicht, wie Bergen weiter sagte. Insgesamt sind 699 Rinder, Schafe, Ziegen und Pferde angemeldet. Außerdem werden mehr als 90 Zuchtbullen bei den Auktionen angeboten. Der Eintritt kostet in diesem Jahr 35.000 Guaraníes. Dafür können Besucher den ganzen Tag auf dem Gelände bleiben und alle Veranstaltungen besuchen. Auch das Parken ist bereits im Eintrittspreis enthalten. Nur Sitzplätze bei den Reit- und Motorradshows kosten zusätzlich. Die Veranstalter hoffen auf 50.000 Besucher. Im vergangenen Jahr kamen fast 44.000 Menschen zur Expo. Schulen können das Gelände an zwei bestimmten Tagen kostenlos besuchen. Auch die Stadtverwaltung von Philadelphia und die Departementsverwaltung Boquerón werden wieder mit eigenen Ständen vertreten sein. Für Kinder gibt es einen Vergnügungsbereich, einen Bauernhof mit Tieren und weitere Angebote, erklärte Bergen im Interview zur diesjährigen Expo Rodeo Trevol. Die Polizei hat eine vermisste Jugendliche in Asunción aus den Händen eines mutmaßlichen Menschenhändlers befreit. Nach der Aktivierung eines nationalen Notfallsuchprotokolls haben Spezialeinheiten der Polizei eine vermisste 17-Jährige an der Uferpromenade Costanera Norte in Asunción gerettet. Wie ABC Color berichtet, nahmen die Beamten einen 56-jährigen argentinischen Staatsbürger fest. Er steht im Verdacht, die Minderjährige unter falschen Versprechungen aus dem Landesinneren weggelockt und gegen ihren Willen festgehalten zu haben. In seinem Fluchtfahrzeug fanden die Ermittler neben elektronischen Geräten auch eine geringe Menge Kokain. Während die Jugendliche wegen eines schweren emotionalen Schocks psychologisch betreut wird, prüft die spezialisierte Staatsanwaltschaft, ob der Festgenommene Teil eines größeren internationalen Netzwerkes des Menschenhandels ist. Concepción erhält 2 Millionen schwere Straßenbauprojekte. Das Ministerium für öffentliche Bauten hat laut ABC Color 2 internationale Ausschreibungen für den Ausbau der Verkehrsinfrastruktur im Norden Paraguays gestartet. Die erste umfasst die Sanierung von mehr als 37 Kilometern strategischer Zufahrtsstraßen zur Fernstraße 22, darunter die Anbindung an die künftige Zellstofffabrik Paracel mit einem Investitionsvolumen von 269 Milliarden Guaraníes. Parallel dazu läuft eine zweite Ausschreibung über rund 820 Milliarden Guaraníes zur Erneuerung der Fernstraße 22 zwischen Concepción, Valle-Mi und San Lázaro. Beide von der Südamerikanischen Entwicklungsbank CAF finanzierte Projekte sollen die regionale Logistik deutlich verbessern. Die Angebote werden am 6. August entgegengenommen. Die Fernstraße 22 verbindet die Stadt San Estanislao im Departement San Pedro mit der Ortschaft San Lázaro im Departement Concepción. Sie verläuft in Süd-Nord-Richtung durch die Departamente San Pedro und Concepción im Nordwesten der Ostregion und hat eine Gesamtlänge von 424 Kilometern. Operation Agatha – Mehr Militär an Paraguays Grenze. Wie die Tageszeitung OI berichtet, haben die brasilianischen Streitkräfte entlang der gesamten Grenze zu Paraguay eine neue Ausgabe der Sicherheitsoperation Agatha gestartet. Der Einsatz erstreckt sich von Salto del Guaira bis Presidente Franco. Eingesetzt werden Soldaten des Heeres, der Marine und der Luftwaffe sowie Drohnen und gepanzerte Patrouillenboote. Ziel ist, den Drogen- und Waffenhandel sowie andere grenzüberschreitende Straftaten einzudämmen. Händler in Ciudad del Este berichten bereits von einem deutlichen Rückgang des Käuferstroms infolge der verschärften Kontrollen. Frauen im Gefängniskomplex von Emboscada absolvieren Berufskurse. In der Frauenvollzugsanstalt Comple haben 40 Insassinnen Ausbildung in Schneiderei, Häkeln und Nyandute-Spitzenkunst begonnen. Wie IP Paraguay berichtet, will das Justizministerium damit ihre beruflichen Fähigkeiten stärken und ihre Chancen auf eine erfolgreiche Wiedereingliederung verbessern. Die Teilnehmerinnen lernen unter anderem Nähen, Schnittanfertigung und die Herstellung von Textilien. Erfolgreiche Absolventinnen können anschließend im Gefängnis-Nähprogramm mitarbeiten.
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1: Die Firma Johnson & Johnson hat im jahrelangen Rechtsstreit einem milliardenschweren Vergleich zugestimmt. In dem Rechtsstreit geht es um angeblich krebserregende Talkumprodukte, wie der Spiegel schreibt. Der US-Pharmakonzern will 5,5 Milliarden US-Dollar zur Beilegung der Klagen bereitstellen. Der Konzern sieht sich mit rund 76.000 Klagen konfrontiert. Mit der Einigung könnte ein Rechtsstreit beendet werden, der den Konzern seit mehr als 15 Jahren belastet. Die Klägerinnen werfen dem Hersteller vor, dass sein Babypuder und andere Talkumprodukte mit Asbest verunreinigt gewesen seien und Krebs verursacht hätten. Das Unternehmen wies die Vorwürfe stets zurück, stellte den Verkauf des talkumbasierten Babypuders jedoch 2020 zunächst in den USA und dann 2023 weltweit ein. Die vorgeschlagene Einigung soll einen effizienten Abschluss der Klagewelle darstellen, so die Firma Johnson & Johnson. Die Europäische Union hat eine neue Regelung zur Kennzeichnung von KI-Inhalten beschlossen. Mit der neuen Regel will die EU für mehr Transparenz im Netz sorgen. Bilder, Videos und Texte, die mithilfe von künstlicher Intelligenz erstellt werden, müssen nun gekennzeichnet werden, schreibt der Spiegel. Die Regelung gilt am kommenden Sonntag. Die neuen Regeln betreffen Bilder, Videos und Texte, die mit KI erstellt oder bearbeitet wurden und einem professionellen Zweck dienen, also etwa Werbung im Internet oder auf Plakaten. Gleiches gilt für Beiträge professioneller Influencer auf Instagram und TikTok, für Nachrichtenseiten sowie für KI-Zusammenfassung in der Google-Suche. Eine weitere Regelung gibt es für Inhalte, die eine breite Öffentlichkeit informieren sollen, also etwa Ankündigungen von Behörden. Ausnahmen der neuen Regelung gelten zum einen für künstlerische, satirische, fiktionelle oder kreative Werke, bei denen KI eingesetzt wurde. Eine Kennzeichnung ist auch hier zwar Pflicht, sie muss aber nicht auf dem Bild selbst angezeigt werden, so dass sie das Werk nicht beeinträchtigt. Zum anderen müssen mit KI bearbeitete Bilder auf privaten Profilen nicht gezeichnet werden. In Japan ist die Zahl der Toten nach dem schweren Erdbeben auf 18 gestiegen. Wie die Tagesschau schreibt, dauern die Rettungsarbeiten nach dem schweren Erdbeben im Südwesten Japans an. Das Erdbeben der Stärke 7,1 hatte gestern am Dienstag die Region Kumamoto auf der südlichen Halbinsel Kyushu erschüttert. Mehr als 260.000 Menschen wurde empfohlen, ihre Häuser zu verlassen, wie die japanische Behörde für Feuerwehr und Katastrophenschutz mitteilte. In rund 46.000 Haushalten in der besonders schwer betroffenen Region Kumamoto sei der Strom ausgefallen, hieß es weiter. Ein Güterzug in der Region sei außerdem entgleist und die Start- und Landebahnen im Flughafen Aso Kumamoto wurde bis auf Weiteres gesperrt. Bei den Atomkraftwerken gab es jedoch keine Unregelmäßigkeiten. Japan ist eines der erdbebengefährlichsten Länder der Welt und liegt auf dem sogenannten Pazifischen Feuerring. Der Inselstaat mit 125 Millionen Einwohnern wird jedes Jahr von etwa 1500 Erdbeben erschüttert. Die Region Kumamoto war vor 10 Jahren von einem ebenfalls schweren Erdbeben der Stärke 7,3 erschüttert worden. Damals kamen offiziellen Angaben zufolge 275 Menschen ums Leben. Uganda hat nach mehreren Hungertoten eine landesweite Nothilfe für die Region Karamoja gestartet. Nach dem Tod von mindestens 19 Menschen durch Hunger hat Uganda mit der Verteilung von Lebensmitteln in der besonders betroffenen Region Karamoja begonnen, schreibt The Guardian. Dort haben monatelange Dürre und massive Ernteausfälle zu einer schweren Versorgungskrise geführt. Rund 1,5 Millionen Menschen leiden unter akuter Nahrungsmittelknappheit. Viele Kinder sind mangelernährt. Die Regierung will in den kommenden 2 Monaten rund 9.400 Tonnen Lebensmitteln verteilen. Dafür stellt das Parlament umgerechnet etwa 9 Millionen Pfund aus einem Notfallfonds bereit. Nach Angaben der Behörden handelt es sich um die bislang größte Hilfsaktion dieser Art, die Uganda weitgehend aus eigenen Mitteln organisiert. Experten führen die wiederkehrenden Hungersituationen auf die Folgen des Klimas, Umweltzerstörung, Armut und die geringe landwirtschaftliche Produktivität zurück. Bereits 2022 starben in der Region mehr als 2200 Menschen infolge einer Hungersnot. Neben der Soforthilfe plant die Regierung langfristige Maßnahmen. Dazu gehören der Einsatz dürreresistenter Saaten, Investitionen in der Wasserversorgung und Programme, die die Landwirtschaft widerstandsfähiger gegen zukünftige Dürreperioden machen soll. Chile hat erstmals einen vorbeugenden Gesundheitsalarm wegen Hantavirus ausgerufen. Laut der Nachrichtenagentur AP rief das chilenische Gesundheitsministerium gestern zum ersten Mal einen präventiven Gesundheitsalarm wegen Hantaviren in 13 der 16 Regionen des Landes aus. Das Gesundheitsministerium betonte jedoch, dass keine laufende Epidemie vorliege. Hintergrund des Dekrets ist eine gestiegene Anzahl von Infizierten und Todesopfern. In diesem Jahr infizierten sich bereits 46 Personen mit dem Hantavirus, von denen 18 Verläufe tödlich endeten. Im gesamten vergangenen Jahr wurden nach Angaben des Ministeriums 44 Fälle und 8 Todesfälle durch die Krankheit verzeichnet. Das Virus ist in Chile endemisch und der dort vorkommende Andes-Stamm ist in der Lage, durch Kontakt von Mensch zu Mensch übertragen zu werden. Das Dekret gilt bis zum 31. Juli 2027 und schließt auch andere durch Tiere übertragene Krankheiten mit ein. Es soll außerordentliche Befugnisse verleihen, sowie die Überwachungsbemühungen, das zeitnahe Ressourcenmanagement, die Einstellung von Fachpersonal, die Durchführung gesundlicher Kontrollmaßnahmen und die Beschaffung von Verbrauchungsmaterial im Direktverfahren beschleunigen. Hantaviren existieren seit Jahrhunderten und kommen weltweit vor. Das Virus verbreitet sich im Allgemeinen, wenn Menschen kontaminierte Ausscheidungen von Nagetieren einatmen. In einigen seltenen Fällen, wie bei dem den Kreuzer betreffenden Andesstamm, könnte es sich in seltenen Fällen auch zwischen Personen übertragen. Das waren die Mittagsnachrichten für heute. Ich wünsche allen Hörern weiter einen angenehmen Tag. Auf Wiederhören.

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Davon wollen wir von mir hören. Und zwar vertellt Tante Natascha uns dazu eine Geschichte, die wir in dem nächsten Leut hören wollen.

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Von dort geht nun die plötzliche Tinnerstund von Radio Segenswelle zu eng. Am Mikrofon wie Irene Schiermacher. 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
1: Nach einer Ewigkeit, wie es ihr schien, hörte sie, dass die Männer eine Treppe zum Kesseldeck hinuntergingen. Libby zog eine Jalousie einen Spalt breit auf. Bald zog sie die Jalousie ganz auf. Sie stellte sich in den Türeingang und lauschte. Libby konnte die Männer nicht mehr hören. Immer noch barfuß lief sie die wenigen Stufen vom Texas-Deck zum Sturmdeck hinunter. Als sie vorwärts schlich, hörte sie wieder Männerstimmen. Libby war sich sicher, dass sie die breite Treppe an der Vorderseite des Schiffes hinunterging. Sogar auf dem dicken roten Teppich klangen ihre Stiefel schwer. Auf den Knien spähte Libby über das niedrige Geländer des Sturmdecks. Sogar zwei Decks unter ihr konnte sie geschrieene Befehle hören.
2: »Schiebt es beiseite!«
1: Das war Riggs, der am Bug des Dampfers stand. Als er nach oben blickte, duckte sich Libby hinter das Geländer. Bald hörte sie, wie Kisten über das Deck schrammten und Fässer grob umgekippt wurden. Dann knallte etwas laut auf Holz. Libby richtete sich auf und blickte erneut über das Geländer. Einer der Männer hatte die Abdeckung einer Luke in der Nähe des Bugs zurückgeworfen. Riggs machte sich daran, in den Frachtraum zu steigen, und weitere Männer folgten ihm. Während sie ihnen zuschaute, wurde Libby immer nervöser. Kapitän Norstad hatte Jordan befohlen, in den Maschinenraum zu gehen, wenn die Christina im Hafen lag. Aber was war in Zeiten wie jetzt? War es das, was Caleb und Jordan getan hatten, ein Versteck vorbereiten? Es beunruhigte Libby, dass Riggs zu wissen schien, wo dieser Ort sein könnte. Eine eisige Hand griff nach ihrem Herzen. »Wenn sie Jordan finden, werden sie Papa verhaften.« Mit gespitzten Ohren und offenen Augen wartete Libby minutenlang. Schließlich sah sie Riggs aus dem Frachtraum kommen. Einer seiner Männer schlug die Luke zu. Kisten und Fässer schrammten über das Deck.
2: »Versucht eine andere Luke!«
1: Das war wieder Riggs. Libby zweifelte nicht daran, dass er jeden Bereich des Frachtraums absuchen würde. Wie befohlen, arbeiteten sich die Männer an der Seite der Christina entlang vor. Als einer von ihnen in der Nähe der Treppe etwas rief, besann sich Libby. »Papa hat gesagt, ich solle in meiner Kajüte bleiben. Falls ein Mann die Treppe heraufkommen würde, würde er mich sehen.« Trotz ihrer Neugier eilte Libby zurück, schlüpfte in ihre Kajüte und zog die Jalousien beinahe ganz zu. Mit zittrigen Händen wartete sie und horchte, ob die Männer wieder die Treppen heraufkamen. Eine Stunde später bemerkte Libby eine Veränderung. »Kein Zuknallen von Luken mehr«, dachte sie, »keine lauten Stimmen und kein Getrampel mehr.« Stattdessen schien es auf den Decks seltsam still zu sein. Auf Zehenspitzen schlich Libby aus ihrer Kajüte zum Rand des Sturmdecks. Erneut kniete sie nieder und spähte über das Geländer. Bald entdeckte Libby Riggs auf der Anlegeplanke. Als er das Ufer betrat, sah Libby nur seinen Rücken. Doch seine Haltung verriet ihr, was geschehen war. Der grausame Sklavenhändler war wütend. Und ebenso die Männer bei ihm. »Sie haben Jordan nicht gefunden.« Libby wäre am liebsten auf und ab gesprungen vor Erleichterung. Sie hätte gleichzeitig tanzen, lachen und weinen können. Sie hätte die gute Nachricht der ganzen Welt zurufen wollen. »Jordan ist in Sicherheit und Papa auch.« Zumindest für den Augenblick. Dann sah Libby einer neuen Gefahr ins Auge. »Riggs wird zurückkommen.« Wie? Und wo und wann? Eiskalte Schauer liefen Libby über den Rücken, allein beim Gedanken daran. Einen Augenblick später kam ihr ein weiterer Gedanke. Wenn Riggs Jordans Versteck nicht finden kann, wie sollte ich es dann finden können? Langsam stand sie auf und ging die Treppe hinunter, um Caleb zu suchen. Einmal mehr hatte Libby mehr Fragen als Antworten.
2: »Komm, Libby«, sagte Caleb am nächsten Morgen nach dem Frühstück. »Ich zeige dir, wie man ein Laufbursche wird.«
1: »Was ist ein Laufbursche?« Libby stand hoch oben auf dem Sturmdeck und beobachtete, was vor sich ging. Sie wollte sich die Straßen und Läden von St. Louis anschauen, etwas über die Menschen in dieser Stadt erfahren und den langen Zügen von Pionieren zusehen, wie sie in Richtung Westen aufbrachen.
2: »Ein Laufbursche rührt die Werbetrommel für ein Dampfschiff.«
1: Caleb grinste.
2: »Wir stehen in der Nähe der Anlegeplanke und sagen den Leuten, wie toll wir sind.«
1: Auf dem Weg zur Treppe fügte Caleb weitere Erklärungen hinzu. In großen Städten konkurrierten die Dampfschiffe sowohl um Passagiere als auch um Frachtgut. Die Kapitäne schickten Jungen wie Caleb zu den Anlegestellen, um die Leute zu ihrem Dampfschiff zu führen und so viele Aufträge wie möglich einzuholen. Libby zögerte.
2: »Und wenn nun Riggs die Christina beobachtet? Was geschieht, wenn er uns vor dem Dampfschiff sieht?«
1: Caleb zuckte mit den Schultern. »Er weiß bereits, dass wir hier sind.
2: Warum glaubst du wohl, hatte er den Durchsuchungsbefehl dabei?
1: Er glaubt, dass er Jordan überall dort findet, wo er mich sieht.«
2: »Stört dich das nicht?«
1: Libby hoffte immer noch, dass Riggs sie nicht wiedererkennen würde.
2: »Wenn Riggs mich auch kennt, warum wollte dann Papa nicht, dass er mich sieht?«
1: Caleb blieb auf der breiten Treppe, die zum Hauptdeck führte, stehen und grinste.
2: »Dein Papa weiß, dass dein Gesicht für uns alle die Verhaftung bedeuten könnte.«
1: »Mein Gesicht?« fragte Libby.
2: »So schlimm ist es nicht.«
1: »Deine großen braunen Augen lassen zu viel erkennen. Wenn du ängstlich aussiehst, verrätst du uns alle.« Libby war immer noch nicht davon überzeugt, dass sie ein Laufbursche sein wollte, aber sie trottete weiter die Stufen hinter Caleb hinunter.
2: »Wenn Riggs in die Nähe kommt, zeig ihm nicht, was du denkst«, fuhr Caleb fort, »sonst bringst du Jordan in große Schwierigkeiten.«
1: Mehr als einmal hatte Libby Calebs Fähigkeit bewundert, seine Gedanken vor Sklavenfängern zu verbergen. Nun zweifelte Libby daran, ob sie dasselbe tun konnte. Ihr ganzes Leben lang war sie losgelaufen, ohne sich umzusehen, und hatte zu sprechen begonnen, ohne nachzudenken. Als er gestern suchte, konnte Riggs Jordan nicht finden. Das machte Libby neugierig. Irgendwie würde sie das Versteck auf der Christina entdecken. Aber Libby wusste, dass Caleb es ihr nie verraten würde.
2: »Genau deshalb wollen wir ihm immer einen Schritt voraus sein«, antwortete Caleb. »Riggs weiß, dass wir etwas tun. Er weiß, dass es etwas mit entlaufenen Sklaven zu tun hat. Wenn er uns dabei erwischt, wird er die Belohnung für viele Sklaven einstreichen.
1: Stell dir nur mal vor, wie viel Geld er machen würde.«
2: Libby ballte die Hände zu Fäusten. Sie war wütend auf den grausamen Sklavenhändler. Wütend, weil Riggs in der Lage war, Jordan, Papa und Caleb Schaden zuzufügen. Wütend auf das Gesetz über flüchtige Sklaven, das einem Sklavenfänger das Recht gab, sogar in den sogenannten freien Staaten, in denen die Sklaverei bereits abgeschafft worden war, nach Sklaven zu suchen.
1: »Also, wie werde ich ein Laufbursche?« fragte Libby.
2: »Du erzählst den Leuten von der Christina.«
1: Auf der breiten Treppe, die zum Hauptdeck führte, trat Caleb einen Schritt näher und senkte die Stimme.
2: »Und während du das tust, halte nach Riggs Ausschau.«
1: »Nach Riggs?« platzte Libby heraus. Riggs gab ihr immer das Gefühl eines gejagten Tieres. Wenn er schon mir dieses Gefühl gibt, muss es für Jordan noch 100-mal schlimmer sein.
2: »Du willst, dass ich nach Riggs Ausschau halte? fragte Libby ein wenig zu laut.
3: »Psst«, warnte Caleb. »Genau das meine ich. Du wirst uns verraten.«

Der unerwünschte Passagier. »Ich will nicht einmal an Ricks denken.« Libby warf ihr rotes Haar zurück und wünschte sich, sie könnte alle Gefahr weit hinter sich lassen. Mitten auf dem Hauptdeck blieb Caleb stehen. »Es wäre besser, du dächtest an ihn.« Calebs Stimme war immer noch leise. »Stell dir vor, du wärst ein Sklavenhändler, wie Ricks. Wenn du ein Dampfschiff durchsuchtest und keinen flüchtigen Sklaven fändest, was würdest du als nächstes tun?« Libby dachte einen Augenblick nach. »Ich käme als Passagier an Bord.« »Jep«, Caleb grinste. »Ricks wird wahrscheinlich einen anderen Namen benutzen. Wir müssen ihn also einfach sehen, wenn er die Christina besteigt.« »Einfach«, rief Libby aus. »Papa meint, dass dies die vollste Fahrt der Saison sein könnte. Wie viele Leute sind das dann etwa?« »Wenn wir gute Arbeit leisten, könnten es über 300 sein, einschließlich der Besatzung«, schätzte Caleb. Die Schwierigkeit, unter so vielen Menschen eine bestimmte Person zu finden, machte Libby zu schaffen. »Wenn wir Ricks verpassen, findet er alles heraus, was er wissen will. Früher oder später wird er Papa anklagen, einen flüchtigen Sklaven zu verstecken.« »Deshalb brauche ich deine Hilfe«, betonte Caleb. »Befänden sich alle zur selben Zeit am selben Ort, wäre es nicht so schwierig. Aber es gibt zu viele Stellen, wo man sich verstecken kann. Falls Ricks an Bord kommt, ist es besser, wir wissen es.« Caleb betrat die Anlegeplanke. »Wetten, dass ich ihn zuerst entdecke?« Seine Worte machten es zu einem Spiel, den Sklavenhändler zu finden. Obwohl Caleb nicht wollte, dass sie bei der Untergrundbahn mitmachte, würde Libby ihm beweisen, dass sie nützlich sein konnte. Vielleicht lernte er dann, ihr zu vertrauen. »Sag mir, was ich tun soll«, sagte sie. »Ich zeig's dir. Dein Papa will vollbeladen nach St. Paul fahren. Wir kümmern uns für ihn darum.« Hier am Wasser schienen der Lärm und der Verkehr überwältigend zu sein. Auf dem Uferdamm nahm Caleb einen Platz in der Nähe der Anlegeplanke ein. »Meine Damen und Herren«, schrie er, »für die sicherste Fahrt auf dem Fluss wählen Sie die Christina. Wählen Sie Kapitän Norstad, den zuverlässigsten Kapitän auf dem Mississippi. 16 Jahre sichere Fahrt. Seit 16 Jahren bringt der Passagiere an ihr Ziel.« Als Libby zuschaute, drehten sich mehrere Leute zu Caleb um. Einige gingen weiter und betrachteten die Dampfschiffe, um besser entscheiden zu können, welches Schiff sie nehmen sollten. Andere blieben stehen, um zuzuhören. »Treten Sie näher, Herrschaften«,

0: 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Sobald Caleb ihre Fragen beantwortet hatte, führte er die Passagiere der ersten Klasse zur Anlegeplanke und verwies sie ans Büro. Die Deckpassagiere brachte er zu einem jungen Mann hinüber. »Bitte sehr, Herr Maltin wird Ihnen weiterhelfen.« Herr Maltin, ein junger Mann, stand auf dem schlammbedeckten Ufer und überprüfte das Be- und Entladen der Christina. Er nahm auch die Fahrtgelder der Deckpassagiere entgegen. Als ein mit Kisten vollbeladener Pferdewagen vorbeirumpelte, änderte Caleb seinen Text. »Schiffen Sie Ihr Frachtgut bis ins Minnesota-Territorium. Wir bringen Ihre wertvolle Ware in kürzester Zeit ans gewünschte Ziel.«
1: »Brrr!«
0: Der Fahrer zog die Zügel an. »Brrr!« Als der Wagen zum Stehen kam, blickte der Mann zu Christina hinauf.
1: »Nach St. Paul, was?« fragte er Caleb.
2: »Jep. Sicherer Umgang mit all Ihrem Frachtgut. Kein Festsitzen an einem Hafen, um auf ein anderes Schiff zu warten. Direkt von St. Louis nach St. Paul.«
1: »Wie viel?«
0: Caleb drehte sich um und wies auf Herrn Maltin. Dieser trat vor, und schon bald einigte er sich mit dem Fahrer auf einen Betrag. Deckhelfer der Christina begannen, die Kisten aufzuladen. Nach kurzer Zeit führte ein Passagier eine Kuh die Anlegeplanke hinauf. Die Kuh schüttelte stark den Kopf wegen des Seils, das um ihren Hals gebunden war, und rollte voller Angst mit den Augen. Ein anderer Mann trug auf dem Rücken eine Lattenkiste mit Hühnern. Als sie Calebs Erfolg sah, nahm Libby all ihren Mut zusammen.
3: »Nehmen Sie die Christina nach St. Paul«, rief sie. »Das sicherste Schiff auf dem Fluss.«
0: Im selben Augenblick, als die Worte ihren Lippen entwichen, wünschte sich Libby, sie könnte sie zurücknehmen. Manchmal zweifelte sie daran, ob ein Dampfschiff überhaupt sicher sein konnte. Doch falls es so etwas wie ein sicheres Dampfschiff gab, war sie sich sicher, dass es das ihres Vaters war. Erneut rief Libby. Diesmal dachte sie an Tante Vie. Während vier langer Jahre hatte Tante Vie versucht, Libby zu einer anständigen jungen Dame zu erziehen. Was würde meine Tante wohl sagen, wenn sie mich jetzt sehen könnte? Mitten im Satz verschluckte sich Libby. Die Passagiere, die ihr zuhörten, wandten sich ab. Kurz darauf spazierte Libbys Vater auf das Hauptdeck hinaus. Als er Libby auf dem Uferdamm sah, winkte er ihr zu. Ihre Schüchternheit verschwand und plötzlich wusste Libby, was sie sagen wollte.
3: »Meine Damen und Herren«, rief sie laut, »der beste Vater, der beste Dampfschiffkapitän im Geschäft. Nehmen Sie die Christina und seien Sie gewiss, dass Ihr Kapitän sich um Sie kümmern wird.«
0: Als sie sich kurz zum Dampfschiff umdrehte, sah Libby Papas Gesicht. Er senkte langsam ein Augenlid und zwinkerte Libby zu. Libby zwinkerte zurück. Sein Lächeln vermittelte Libby ein warmes Gefühl von Liebe. Die nächsten Deckpassagiere, die vorbeikamen, hielten an, um mit Libby zu sprechen. Als sie bei Herrn Maltin Fahrkarten kauften, wurde Libby ganz aufgeregt. Sie konnte das tatsächlich auch. Während sie weiter rief, beobachtete Libby jeden einzelnen Passagier, der sich der Christina näherte. Sie achtete weniger auf Frauen und große, stämmige Männer, sondern mehr auf kleine Männer. Innerhalb der nächsten Stunde sah sie mindestens drei kleine, schlanke Männer, aber keiner erinnerte sie an Riggs. Während des ganzen Morgens eilten Arbeiter, die Fracht luden, die Anlegeplanke hinauf und hinunter. Die Kisten und Fässer, die bis nach St. Paul kommen sollten, wurden im Schiffsrumpf verstaut. Deckhelfer öffneten Luken und ließen das Frachtgut auf Rampen in den Frachtraum hinuntergleiten. Während Caleb Wache hielt, machte Libby eine Pause, um ihr Mittagessen einzunehmen. Als sie an einer offenen Luke auf dem Hauptdeck vorbeiging, schaute sie in das Loch hinunter. Da die Christina im flachen Wasser des oberen Mississippi fahren musste, war der Rumpf nur gut anderthalb Meter tief. Er wurde durch

0: lange stabile Holzwände, Schotten genannt, in mehrere Bereiche eingeteilt. Diese Schotten gab es auf der gesamten Länge des Schiffsrumpfs. Sie halfen der Mannschaft auch, das Schiff so zu beladen, dass das Frachtgut nicht verrutschte. Als Libby fertig gegessen hatte, folgte Samson ihr die Anlegeplanke hinunter. »Bleib«, befahl sie dem Hund, als sie den Uferdamm erreichte. Trotz seiner sanften Natur war Samson so groß, dass er potenzielle Passagiere möglicherweise abschreckte. Samson neigte den Kopf und ließ sich neben Libby fallen.
1: »Ich halte nach Ricks Ausschau, während du essen gehst«, flüsterte Libby Caleb zu.
0: Mit einem Satz war er auf der Anlegeplanke und außer Sichtweite. Die Mittagssonne wärmte. Vom Uferdamm aus blickte Libby um sich. Soweit sie in beide Richtungen sehen konnte, lagen Dampfschiffe im Hafen, deren Bug zum Uferdamm zeigte. Als Libby die Geschäftigkeit um die Christina mit jener um die anderen Dampfschiffe verglich, fühlte sie sich gut. Sie und Caleb hatten für ihren Vater mehr als genug Geschäfte eingebracht. Im nächsten Augenblick verschwanden ihre warmen Gefühle. Direkt vor ihr kam ein gut gekleideter Mann zielstrebig auf die Christina zu. Mit jedem selbstsicheren Schritt, den er machte, fühlte sich Libby unbehaglicher. Der Mann war klein und schlank und trug einen Stock in der Hand, benutzte diesen aber nicht zum Gehen.
1: »Das ist Ricks«, dachte Libby.
0: Dann bemerkte Libby, dass der Mann einen gezwirbelten Schnurrbart hatte. Der Schnurrbart war breit und bog sich an beiden Enden nach oben.
1: »Das kann nicht Ricks sein«, dachte Libby. »Es kann ihm unmöglich ein so großer Bart gewachsen sein seit gestern.«
0: Kurz darauf änderte Libby ihre Meinung erneut.
1: »Er könnte einen falschen Schnurrbart tragen.«
0: Libby wirbelte herum.
1: »Caleb, wo bist du?«
0: Da sie ihn nirgendwo sehen konnte, drehte sich Libby wieder um. Bei der Anlegeplanke warteten mindestens 20 oder 30 Passagiere darauf, an Bord zu kommen. Der Mann, der wie Ricks aussah, stellte sich hinter ihnen an.
1: »Wenn er an Bord kommt, wird er hinter Jordan her sein«, dachte Libby verzweifelt.
0: Erneut drehte sie sich zur Christina um.
1: »Wenn ich nur die Anlegeplanke hinaufrennen könnte, um Caleb zu suchen oder wenigstens seinen Namen zu rufen.«
0: Von Panik erfüllt starrte Libby wieder die Passagiere an. Die Menge war sogar noch größer geworden. Während Deckpassagiere darauf warteten zu bezahlen, gingen die Passagiere der ersten Klasse um sie herum und die Anlegeplanke hinauf. Gerade in diesem Augenblick trat ein Deckhelfer, der einen großen Schrankkoffer trug, vor Libby. Ein zweiter Mann folgte mit einem weiteren Schrankkoffer auf den Schultern. Verzweifelt bewegte sich Libby hin und her und versuchte, um die Männer herumzusehen. Sobald die Deckhelfer weitergegangen waren, suchte Libby die Menschenmenge erneut ab. Nirgendwo konnte sie den Mann ausmachen, von dem sie glaubte, dass es Ricks war.
1: »Er muss hier sein.«
0: Da bemerkte Libby ein Nagelfass in der Nähe der Anlegeplanke. Sie rannte zum Fass hinüber und sprang darauf. Durch die gewonnene Höhe konnte sie die Menschenmenge besser überblicken. Als sie jedes Gesicht prüfte, wurde Libby beinahe übel.
1: »Der Mann, der wie Ricks aussieht, ist verschwunden.«
0: Sobald Caleb zurückkehrte, erzählte Libby ihm, was geschehen war.
1: »Du weißt nicht, ob der Mann an Bord gegangen ist oder nicht?« fragte Caleb.
0: Libby war immer noch aufgebracht.
1: »Er hielt hinter der Menge an. Er könnte ein anderes Dampfschiff genommen haben oder er könnte die Anlegeplanke hinaufgegangen sein, als ich nicht sehen konnte.«
0: »Wie hat er ausgesehen?« fragte Caleb.
1: »Genauso wie Ricks, abgesehen von einer Sache. Er hatte einen gezwirbelten Schnurrbart, der auf beiden Seiten nach oben geht. Vielleicht ist es eine Verkleidung.«
0: Caleb nickte.
1: »Gut überlegt.
0: Ein großer Schnauzbart würde die Furchen in seinem Gesicht verbergen.«
1: »Also, was tun wir nun?« fragte Libby, während ein Mann mit einem grau-weißen Bart seine Taschen vor Herrn Martin hinstellte. Der Mann war stämmig gebaut und von mittlerer Größe, trug einen zerknitterten braunen Anzug und einen Kastorhut. Seine kleine Brille mit den runden Gläsern war ihm halb die Nase heruntergerutscht. »Passagiere der ersten Klasse tragen sich im Büro ein«, erklärte Herr Martin ihm. Der Mann bückte sich und hob eine schwarze Ledertasche und eine Reisetasche, einen Stoffkoffer mit Henkeln, auf. Als er die Anlegeplanke hinaufging, rief Herr Martin ihm nach. »Sind Sie zufälligerweise Arzt?« Der Mann nickte, und Herr Martin meinte, »Der Kapitän wird froh sein zu wissen, dass wir einen Mediziner an Bord haben. Falls es einen Notfall gibt, dürfen wir Sie in Anspruch nehmen?« »Gewiss, gewiss. Mein Name ist Hutton. Es würde mich freuen, wenn ich helfen kann.« Der Arzt tippte seinen Hut an und ging die Anlegeplanke hinauf. Genau in diesem Augenblick legte sich eine Hand auf Libbys Schulter. Unheimliche Gedanken.
2: »Es sieht so aus, als ob ihr zwei gute Arbeit geleistet hättet«, lobte Kapitän Norstad.
1: »Danke, Sir«, antwortete Caleb respektvoll. In diesem Augenblick bemerkte Libby, wie ein Mann und eine Frau, welche die warme, schwere Kleidung von Einwanderern trugen, auf die Christina zusteuerten. Ein Mädchen, etwa in Libbys Alter, trottete hinter ihnen her. Nicht weit vom Dampfschiff entfernt, stand der Mann still und starrte die Buchstaben auf dem großen Holzkasten, der das Schaufelrad umgab, an.
3: »Ja, die Christina. Das hat der Mann gesagt.«
1: Vor Herrn Martin stellte der Einwanderer seinen Schrankkoffer hin.
3: »Guten Tag«, grüßte er. »Fahren Sie ins Minnesota-Territorium?«
2: »Wir laufen um 4 Uhr aus«, antwortete Herr Martin.
1: Unter seinen vielen Kleiderschichten zog der Mann einen Geldbeutel hervor.
2: »Franz Meyer«, stellte er sich vor, woraufhin Herr Martin zu schreiben begann.
1: Herr Meyer nickte zu seiner Frau, dann zum weißblonden Mädchen.
3: »Frau Meyer, unsere Tochter Elsa.«
1: Bevor Herr Meyer den Preis für die Fahrt bezahlen konnte, trat Libbys Vater zu ihm hinüber.
2: »Ich bin der Kapitän«, sagte er. »Es tut mir leid, aber es sind keine Plätze mehr frei.«
3: »Bitte, Herr Kapitän«, antwortete Herr Meyer in gebrochenem Englisch. »Jemand hat mir gesagt, dass Sie ein ehrbarer Mann sind, dass die Christina gut ist für...« Er machte eine Handbewegung in Richtung seiner Frau und Tochter.
2: »Wir versuchen, familienfreundlich zu sein«, antwortete Kapitän Norstad.
3: »Er sagte, dass wenn ich meine Familie zu Ihnen bringe, dass ich dann sicher bin vor...«
1: Herr Meyer machte eine Pause. Als würde es ihm helfen, das richtige Wort zu finden, hielt er seinen Geldbeutel hoch. Kapitän Norstad begriff.
2: »Vor den Taschendieben, die alles zu stehlen versuchen, was sie besitzen. Wenn sie uns bekannt sind, lassen wir sie nicht auf die Christina.«
3: »Ja.«
1: Herr Meyer sah erfreut darüber aus, dass der Kapitän ihn verstand.
2: »Wir müssen ins Minnesota-Territorium gehen. Nach Red Wing müssen wir gehen.«
3: »Es tut mir leid«, antwortete Kapitän Norstad. »Alle Kajüten sind besetzt.«
2: »Wir wollen auf Deck sein«, erwiderte Herr Meyer. »An irgendeinem kleinen Plätzchen. Bitte, Herr Kapitän, ich muss gutes Land finden, bevor alles weg ist.«
1: Kapitän Norstad seufzte.
3: »Ich möchte Ihnen helfen, aber wir sind bereits überfüllt.«
1: Plötzlich trat Frau Meyer vor.
3: »Bitte, Herr Kapitän, wir brauchen nicht viel Platz. Ich«, sie zeigte auf sich, dann auf das Mädchen in Libbys Alter, »Elsa.«
1: Elsa sah dünn genug aus, um jeden Augenblick verschwinden zu können. Unter ihren blauen Augen befanden sich leichte graue Schatten,
0: als wäre ihre blasse Haut von Holzkohle verschmutzt worden. Libby starrte das Mädchen an und ihre Blicke trafen sich. Als Elsa lächelte, erhellte sich ihr Gesicht.
1: »Ich will das Schiff nicht so stark beladen, dass es nicht mehr sicher ist«, erklärte Kapitän Norstad.
2: »Wir haben nicht viel Gepäck.«
0: Herr Meyer blickte zum Schrankkoffer auf dem Boden. Seine Frau hielt einen großen Stoffkoffer mit Griffen nach vorn und Elsa zeigte eine kleinere Reisetasche.
1: »Oh, nimm sie mit, Papa«, hätte Libby am liebsten gerufen.
0: Schon nur, wenn sie Elsa anschaute, war sie sich sicher, dass sie Freundinnen werden konnten. Aber Libby hütete sich davor, sich in die Angelegenheiten ihres Vaters einzumischen. Einen Augenblick lang dachte Kapitän Norstad nach. Schließlich nickte er.
2: »Willkommen an Bord, Herr Meyer. Frau Meyer, Elsa. Wir hoffen, dass Sie mit uns eine angenehme Reise haben werden.«
0: Ein dankbares Lächeln machte sich auf Herrn Meyers Gesicht bemerkbar. Als wollte er die neuen Passagiere ebenfalls begrüßen, kam Samson langsam näher. Mit der Handfläche nach oben hielt Elsa ihm die Hand hin und Samson schnupperte daran. Da sie befürchtete, dass er hochspringen würde, legte Libby ihm die Hand auf den Hals und vergrub die Finger in seinem langen Fell.
1: »Er ist dein Hund?« fragte Elsa.
2: »Mein Hund«, antwortete Libby.
1: »Er heißt Samson.«
2: »Samson«, wiederholte Elsa mit starkem Akzent. »Guter Hund.«
0: Als sich Samson näher heranschob, streichelte Elsa seinen Kopf. Samsons großes Maul schien seine Zufriedenheit auszudrücken. Elsa lachte.
1: »Du willst mein Freund sein, ja?«
0: Samsons sanftes Bellen schien ein Ja zu sein, und Elsa lachte erneut.
2: »Ich möchte einen Teil der Fahrtkosten abarbeiten«, sagte Herr Meyer zu Kapitän Norstad.
0: Libbys Vater nickte, und Herr Meudin trug die Namen der Familie auf seiner Liste ein. Als das Geld den Besitzer wechselte, wusste Libby, dass es weniger als der übliche Preis war, da Herr Meyer beim Holztragen helfen würde, wenn das Dampfschiff auftankte.
2: »Danke«, sagte er schließlich mit einem starken deutschen Akzent.
0: Nachdem er dem Kapitän die Hand geschüttelt hatte, wuchtete Herr Meyer seinen Schrankkoffer erneut auf die Schulter. Als Familie Meyer die Anlegeplanke hinaufging, wollte Samson ihnen folgen. Doch Libby rief ihn zurück und er blieb stehen. Nur seine Augen folgten der Familie, bis sie hinter der Fracht auf dem Deck verschwunden war.
2: »Keine weiteren Passagiere mehr«, befahl der Kapitän Herrn Meudin. »Keine einzige Person. Kein einziges Stück Frachtgut mehr.«
4: »Es gibt immer noch einige freie Plätze an Deck, Sir«, antwortete Herr Meudin. »Die meisten Kapitäne nehmen so viele Menschen mit, wie sie bekommen können.«
2: »Und die Einwandererfamilien sitzen so nah aufeinander, dass sie ihre Kinder über Bord verlieren.«
4: »Nicht, wenn die Eltern auf sie Acht geben, Sir. Wenn sie...«
0: Der Blick des Kapitäns ließ ihn mitten im Satz innehalten.
4: »Wollen Sie meine Befehle in Frage stellen?«
5: »Ja, Sir«, sagte Herr Meudin schnell. »Ich meine, nein, Sir.«
4: »Dann verstehen wir uns.«
0: Als Kapitän Norstad die Anlegeplanke hinaufging, trat auch Libby ihm aus dem Weg. Wie um seinen Fehler wieder gut zu machen, verbeugte sich Herr Meudin vor Libby. Caleb trat zwischen sie.
4: »Ich muss die Passagierliste prüfen.«
0: Caleb streckte die Hand aus und nahm die Liste entgegen, als bestünde kein Zweifel daran, dass er die Berechtigung hatte, sich die Liste anzusehen. Schnell blätterte er durch die Seiten und überflog die lange Liste der Deckpassagiere. Falls Riggs an Bord gekommen war, ließ sich Caleb nicht anmerken, dass er es wusste. Schließlich gab er Herrn Meudin die Liste zurück. Als er und Libby die Anlegeplanke hinaufgingen, flüsterte Caleb ihr leise ins Ohr.
1: »Ich werde mir auch die Liste der Passagiere der ersten Klasse einmal ansehen.«
4: »Dann suche ich Elsa.«
0: Libby wollte sich gerne mit ihr anfreunden.
2: Das Hauptdeck war voller Frachtgut und voller Holzstöße, die zum Aufheizen der Kessel benötigt wurden.
0: Die Deckhelfer hatten für die Passagiere der ersten Klasse einen schmalen Weg freigelassen, damit diese die Treppe zum oberen Deck erreichen konnten. Abgesehen von diesem Weg gab es nur schmale Zwischenräume, wo man gehen konnte. Als Libby sich einen Weg bahnte, folgte Samson ihr dicht auf den Fersen. Plötzlich stieß einer der Deckhelfer mit Libby zusammen.
5: »Pass auf, wo du lang gehst«, sagte er rau, dann hielt er inne.
2: »Entschuldigung, Fräulein«, murmelte er schnell, als er bemerkte, dass es die Tochter des Kapitäns war.
0: Da ging Samson an Libby vorbei und zwängte sich durch schmale Zwischenräume, die Libby fast nicht registrierte. Während sie dem Hund folgte, hielt Libby nach Elsa und ihrer Familie Ausschau. Die Deckpassagiere hatten sich zwischen den Fässern und Kisten wohnlich eingerichtet, wo sie gerade ein paar Zentimeter freien Platz fanden. Auf den meisten Dampfschiffen schliefen die Deckpassagiere einfach dort, wo sie gerade konnten. Um ihnen bessere Plätze zur Verfügung zu stellen, hatte Kapitän Norstad die ungewöhnliche Maßnahme ergriffen, in einem kleinen Raum auf dem Hauptdeck Kojen herrichten zu lassen. Als Libby dort nachschaute, fand sie alle Kojen bereits von den Deckpassagieren besetzt, die zuerst auf der Christina waren. Kurz darauf führte Samson Libby zu Familie Meyer. An einer Seite in der Nähe des Maschinenraums, am Rand des Decks, hatte Herr Meyer einen Platz für seine Familie eingerichtet. Frau Meyer saß auf dem Schrankkoffer. Die verängstigte Kuh eines anderen Passagiers befand sich direkt dahinter und Libby beobachtete, wie die Kuh gerade ihren Schwanz in Frau Meyers Gesicht schlug. Herr Meyer war auf einen Holzstoß in der Nähe geklettert. Wenn er in dem engen Zwischenraum zwischen dem Holz und dem darüberliegenden Deck lag, musste er Acht geben, dass er sich nicht den Kopf anstieß. Sobald sich die Schaufelräder in Bewegung setzten, würde er die Vibration am ganzen Körper spüren. Was noch schlimmer war, die Familie befand sich in der Nähe der Dampfmaschinen und Heizkessel. Nicht nur, dass es dort ziemlich laut war, es war auch sehr gefährlich. Wenn die Heizkessel explodierten, waren es meistens die Deckpassagiere, die schwer verletzt oder sogar getötet wurden. Doch Elsa machte Libby am meisten Sorgen. Sie saß auf den Reisetaschen, nur einen knappen Meter vom Rand des Decks entfernt und etwa einen halben Meter über dem Fluss, ohne schützende Reling dazwischen. Genau das wollte Papa nicht. Libby schluckte bei Elsas Anblick. Ein Ruck des Dampfschiffs genügte und Elsa würde ins kalte Wasser stürzen und vielleicht nie wieder auftauchen. Was, wenn die Christina auf eine Sandbank aufläuft oder auf einen großen Baumstumpf trifft? Libby wollte nicht daran denken. Doch eines wusste sie. Wenn Papa sie nicht an Bord genommen hätte, hätten sie ein noch überfüllteres Schiff gefunden. Libby versuchte, ihre Angstgefühle beiseite zu schieben. »Bitte«, sprach sie Elsa an, »wenn wir losfahren, komm weg vom Rand.« »Vom Rand?« Offensichtlich verstand das andere Mädchen den englischen Ausdruck nicht. »Vom Wasser«, sagte Libby. Sie zeigte nach unten. »Du fällst hinein.« Diesmal verstand Elsa sie. Sie nahm die Reisetaschen und zeigte auf einen schmalen Zwischenraum neben ihrer Mutter auf dem Schrankkoffer.
5: »Dort ist es sicher?« fragte Elsa.
0: Libby nickte.
5: »Dann sitzt du dort«, sagte Elsa, »und ich sitze auf dem Schrankkoffer, wenn du gehst.«
0: Als sich Libby neben den Schrankkoffer zwängte, setzte sich Elsa erneut neben das Wasser.
5: »Woher kommst du?«
0: fragte Libby, obwohl sie es zu wissen glaubte. Elsa lächelte schüchtern, als wollte sie Freundschaft schließen.
5: »Meine Familie und ich, wir kommen aus Deutschland«, erklärte sie mit einem leicht deutschen Akzent.
2: »Du sprichst gut Englisch«, sagte Libby.
0: Elsa nickte.
5: »Bevor wir kommen, üben wir. Jeden Tag haben wir Unterricht auf dem Schiff.«
0: Während die Mädchen sich unterhielten, stand Frau Meyer auf und bat Libby, sich ebenfalls zu erheben. Frau Meyer öffnete den Koffer und nahm einen Teller und danach ein Glas Heringe heraus. Wie andere Deckpassagiere auch, hatte Familie Meyer ihr Essen selbst mitgebracht. Während sie ihnen zuschaute, fragte sich Libby, wie das Essen nur für die ganze Reise reichen konnte. Frau Meyer legte 4 kleine Stücke Hering mit der Gabel auf den Teller, wobei sie den Schrankkoffer als Tisch benutzte. Als sie und Libby ihre Plätze auf dem Schrankkoffer wieder einnahmen, rutschte Herr Meyer vom Holzstoß herunter und stellte sich neben Libby. »Wir feiern«, sagte er. »Wir sind auf dem Schiff ins Minnesota-Territorium. Gott hat uns bis hierher gebracht.« Als er den Kopf zum Gebet neigte, taten die anderen es ihm gleich. Nachdem er das Essen gesegnet hatte, hielt Herr Meyer Libby den Teller hin. »Magst du Hering auch?« »Ja«, sagte Libby, dann hielt sie sich zurück. »Ich kann Ihnen nicht das wenige Essen wegnehmen, das Sie haben.« »Danke«, sagte sie schnell, »das ist sehr freundlich von Ihnen, aber ich habe gerade zu Mittag gegessen.« Statt ein Stück zu nehmen, reichte sie den Teller an Frau Meyer weiter. Die ganze Familie aß sehr langsam, jeden Bissen genießend. Als sie fertig waren, blieb das kleine Stück Hering, das Libby nicht gegessen hatte, auf dem Teller. Sorgfältig steckte Frau Meyer es mit der Gabel wieder ins Glas zurück. Kurz darauf gesellte sich Caleb zu ihnen. Er lächelte Elsa an und sprach dann mit Libby. »Dein Papa will, dass wir unsere Aufgaben erledigen, bevor wir St. Louis verlassen. Er sagte, wir sollten den Gerichtssaal besuchen, wo Dred Scott die erste Klage eingereicht hat, um seine Freiheit zu erlangen.« »Was hast du über Riggs herausgefunden?« fragte Libby, als sie und Caleb die Christina verließen. »Es gibt keinen Riggs. Weder auf der Liste der Erste-Klasse-Passagiere noch auf der Liste der Deckpassagiere«, berichtete Caleb ihr. »Aber das wundert mich nicht. Es ist eher unwahrscheinlich, dass er seinen richtigen Namen benutzen würde.« Ein Angstgefühl schnürte Libby die Kehle zu. »Und wie geht's nun weiter?« »Wir müssen suchen, bis wir ihn finden. Oder zumindest so lange, bis wir uns sicher sind, dass er nicht bei uns ist.« Erneut dachte Libby an die 300 Menschen an Bord. »Genauso gut könnten wir nach einer Nadel im Heuhaufen suchen.« »Ich weiß«, antwortete Caleb, »aber wir können es versuchen. Der geeignetste Ort, um zu suchen, ist in der Hauptkajüte während der Mahlzeiten.« Libby stimmte dem zu, aber sie war die Einzige, die das tun konnte. Jordan und Caleb aßen beide an einem anderen Ort. Doch es gab auch für Libby ein Problem. Jede Mahlzeit wurde in 2 Schichten serviert. »Wenn Riggs zu einer anderen Zeit isst als ich, sehe ich ihn nicht.« »Das ist wahrscheinlich genau das, was er tut«, erwiderte Caleb, als sie den gepflasterten Uferdamm überquerten. »Oder Riggs könnte zu unterschiedlichen Zeiten essen, nur um uns abzuschütteln. Er weiß bestimmt, dass wir ihn suchen.« Nicht weit von einer Reihe stolz aussehender neuer Gebäude entfernt, befand sich das Gerichtsgebäude von St. Louis. Als Libby und Caleb auf die Stufen zum Gebäude zugingen, schaute Libby sich um. Heute hatte sich niemand zu einer Sklavenversteigerung versammelt, doch Libby erinnerte sich an ihren letzten Besuch. Hier hatten sie und Caleb Jordan zum ersten Mal gesehen. Selbstbewusst und stolz hatte er oben auf der Treppe gestanden. In jenem schrecklichen Augenblick, in dem er als Sklave verkauft wurde, hatte Jordans Auftreten Libby an fürstliche Würde erinnert. »Wo ist er?« fragte sie, und Caleb wusste, wen sie meinte. »Immer noch versteckt«, antwortete er. »Jordan wird sich nicht blicken lassen, bis wir diesen Ort weit hinter uns gelassen haben.« »Wollte er mit uns kommen?« »Er sagte, Caleb, du schau dieses Gerichtsgebäude gut an. Ich will durch deine Augen es sehen.« »Wo versteckt er sich?« fragte Libby. Caleb wich ihrer Frage aus. »Du weißt, dass ich es dir nicht sagen kann.« Aber Libby konnte die Fragen, die sie sich in Bezug auf Jordan stellte, nicht einfach so abschütteln.
1: »Kannst du seine Mutter irgendwie mit einer Botschaft erreichen?«, fragte sie. »Könntest du ihr überhaupt sagen, dass Jordan frei ist und plant, sie herauszuholen?«
0: »Es wäre wahnsinnig gefährlich«, antwortete Caleb. »Aber es gibt viele freie Schwarze, die entlaufenen Sklaven helfen. Vielleicht kennt Jordan jemanden, der eine Botschaft überbringen könnte.«
1: Als Caleb das große Tor des Gerichtsgebäudes aufstieß, schien er tief in Gedanken versunken zu sein. Seit er 9 Jahre alt war, arbeitete Caleb bei der Untergrundbahn. Nun fragte sich Libby, wie vielen flüchtigen Sklaven hat er schon geholfen? Auf einem langen Flur fragte Caleb nach dem Weg zu dem Gerichtssaal, in dem die ersten beiden Dred Scott-Prozesse abgehalten worden waren. Er und Libby erfuhren, dass der große Gerichtssaal den ganzen Westflügel eingenommen hatte. Weil die Decke besser gestützt werden musste, war dieser Teil des Gebäudes in einen Korridor und 2 kleinere Gerichtssäle aufgeteilt worden.
0: »Dred Scott ist ein kleiner Mann«, meinte Caleb. »Weniger als 1,5 Meter«, sagt man. »Aber er hat sich auf einen großen Kampf eingelassen.« In einem der kleineren Gerichtssäle versuchte sich Libby vorzustellen, wie es für Dred Scott gewesen war. Beinahe 9 Jahre lang hatte er bereits in einem freien Staat und einem freien Territorium gelebt. Was für ein Gefühl war das, ein Sklave zu sein und vor dem hohen langen Pult zu stehen, an dem der Richter saß? Woran dachte Dred Scott, als er um die Freiheit bat, von der er so sehr überzeugt war, dass sie ihm gehörte? Als Libby und Caleb wieder nach draußen gingen, war Caleb sehr schweigsam und in sich gekehrt. Das überraschte Libby, denn normalerweise brauchte Caleb wenig Zeit, um etwas zu durchdenken. Dann handelte er jeweils schnell. Endlich öffnete Caleb den Mund und spie die Worte förmlich aus.
1: »Eine Person wie Dred Scott, eine Person wie Jordan Eigentum zu nennen. Wie konnte das oberste Gericht der Vereinigten Staaten nur ein solches Urteil fällen?«
0: Calebs Augen funkelten wütend.
1: »Wenn das oberste Gericht anders entschieden hätte, hätte es Geschichte schreiben können. Die Richter hätten sagen können, unser Land glaubt an die Freiheit für jedermann. Stattdessen treibt ihr Urteil Befürworter und Gegner der Sklaverei weiter auseinander.«
0: »Caleb hat keine Angst davor, gründlich nachzudenken«, bemerkte Libby. Diese Erkenntnis war eine Überraschung. Mehr als einmal hatte Libby Caleb den seltsamsten Jungen genannt, den sie kannte, weil er so anders war als alle, die sie bis dahin getroffen hatte. Dann hatte seine Großmutter ihr erklärt, um Caleb zu verstehen, musst du seine Überzeugungen verstehen. Seine Überzeugungen gaben Libby nun ein unbehagliches Gefühl. Wohin werden Calebs Ansichten ihn führen? Wozu werden sie ihn verleiten? Zurück auf der Christina verließ Caleb Libby ohne ein weiteres Wort. Später suchte sie nach ihm, weil es etwas gab, was sie immer noch beschäftigte. Sie fand ihn, als er einen Deckel auf eine große Kiste nagelte. »Caleb«, sagte sie, »ich muss dich sprechen.« Nachdem er den letzten Nagel in die Kiste geschlagen hatte, ließ Caleb sich auf ein kleines Fass fallen. Libby fand eine Lattenkiste in der Nähe. Ihre Angstgefühle schnürten ihr die Kehle zu, als sie fragte, »was wäre schlimmer, als dass Papa ins Gefängnis kommt?«
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0: Es ist 14 Uhr.
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2: 29. Juli. Johannes Kapitel 6, Verse 60 bis 71. Daraufhin sagten selbst einige seiner Jünger: Das ist ungeheuerlich, wie kann man das glauben? Jesus wusste, dass seine Jünger sich über seine Worte aufregten, deshalb sagte er zu ihnen: Nehmt ihr daran Anstoß? Was werdet ihr dann erst denken, wenn ihr den Menschensohn wieder in den Himmel zurückkehren seht? Es ist der Geist, der lebendig macht. Das Fleisch hat keine Macht. Die Worte aber, die ich euch gesagt habe, sind Geist und Leben. Doch einige von euch glauben mir nicht, denn Jesus wusste von Anfang an, wer die waren, die nicht glaubten, und er wusste auch, wer ihn verraten würde. Und er fuhr fort: Deshalb habe ich gesagt, niemand kann zu mir kommen, wenn der Vater ihn nicht zu mir zieht. Von da an wandten sich viele seiner Jünger von ihm ab und folgten ihm nicht mehr nach. Da fragte Jesus die 12: Werdet ihr auch weggehen? Simon Petrus antwortete: Herr, zu wem sollen wir gehen? Nur du hast Worte, die ewiges Leben schenken. Wir glauben und haben erkannt, dass du der Heilige Gottes bist. Da sagte Jesus zu ihnen: Habe ich nicht euch, die 12, auserwählt? Aber einer von euch ist ein Teufel. Er sprach von Judas, dem Sohn des Simon Iskariot, einem der 12, der ihn später verriet.

0: hat die Kraft.
1: Es ist 16 Uhr und 30 Minuten.
2: Hallo und herzlich willkommen, liebe Kinder und natürlich auch alle Erwachsenen bei der Kindersendung von Radio Segenswelle mit Anna Sawatzki.

bevor wir starten, wollen wir gemeinsam beten. Faltet gerne eure Hände und schließt die Augen. Ich bete. Lieber Vater im Himmel, danke, dass du jeden von uns kennst und liebst. Danke für das Versprechen, dass du niemanden wegschickst, der zu dir kommt. Bitte hilf uns heute zu verstehen, was es bedeutet, dir ganz fest zu vertrauen, auch wenn wir manchmal auf deine Hilfe warten müssen. Segne diese Sendung und jedes Kind, das zuhört. Amen.

Wurdet ihr schon mal von jemandem absichtlich ignoriert? Ihr stellt eine Frage, aber die andere Person tut so, als ob ihr gar nicht da wärt. Das fühlt sich nicht gut an. Und die meisten von uns würden sich dann wahrscheinlich umdrehen und weggehen. In unserer heutigen Geschichte geht es um eine Mutter, die genau das erlebt. Sie bittet Jesus um Hilfe, aber er reagiert zuerst überhaupt nicht. Doch diese Frau gibt nicht auf, weil ihr Vertrauen riesengroß ist. Unser Bibelvers für heute steht in Johannes 6, Vers 37. Jesus verspricht dort: Wer zu mir kommt, den werde ich nicht hinausstoßen. Was das bedeutet und warum Jesus die Frau scheinbar ignoriert hat, das hören wir gleich.

Nach den vielen aufregenden Tagen in Israel wollten Jesus und seine Jünger sich einfach mal ein paar Tage ausruhen. Überall waren ständig Menschenmengen um sie herum gewesen. Deshalb reisten sie heimlich aus Israel aus und gingen in das Gebiet der Städte von Tyrus und Sidon. Sie bezogen ein Haus und freuten sich auf ein bisschen Frieden. Niemand wusste, wo sie waren. Doch die Ruhe hielt nicht lange an. Plötzlich hörten sie draußen vor dem Haus lautes Rufen. »Herr, du Sohn Davids, hab Erbarmen mit mir!« Eine Frau war herbeigeeilt. Selbst hier hatte es sich herumgesprochen, wo Jesus war. Petrus stöhnte bestimmt heimlich auf. Könnte man nie seine Ruhe haben? Hoffentlich half Jesus ihr schnell, damit sie wieder gehen würde. Die Frau schrie immer weiter. »Bitte, meine Tochter hat einen bösen Geist und leidet schrecklich. Bitte hilf ihr!« Diese Frau war eine Griechin, also keine Jüdin. Aber sie hatte von Jesus gehört. Sie wusste, dass er Kranke gesund machen kann. Ihre Tochter wurde schon lange von einem bösen Geist geplagt und bekam schreckliche Anfälle. Sie schrie dann nur noch, lief orientierungslos umher und tat sich weh. Kein Arzt hatte der Familie bisher helfen können. Die Mutter hatte jede Hoffnung verloren, bis sie von Jesus hörte. Sie wusste, Jesus ist meine allerletzte Rettung. Sie hatte die feste Überzeugung, dass Jesus niemanden wegschickt. Und das stimmt auch für dich, mein kleiner Freund. Wenn du Sorgen hast, sag es Jesus. Es lohnt sich, ihm zu vertrauen, selbst wenn es erstmal so aussieht, als ob nichts passiert. Denn genau das passiert jetzt. Jesus ignorierte sie völlig.

Jesus ging einfach weiter und tat so, als würde er die Frau nicht hören. Viele Menschen wären jetzt traurig gewesen. Aber diese Frau, sie blieb und bat immer wieder um Hilfe. Die Jünger waren langsam richtig genervt von dem Geschrei. Sie gingen zu Jesus und sagten: Tu doch endlich etwas. Kümmere dich um die Frau und schick sie weg. Sie stört uns. Das war wirklich ungewöhnlich für Jesus, denn sonst half er doch immer sofort. Aber Jesus wollte den Jüngern und der Frau etwas Wichtiges erklären. Er sagte zu ihr: Mein Auftrag ist es, mich zuerst um das Volk Israel zu kümmern. Zu ihnen hat mich Gott gesandt. Die Frau hörte genau zu. Sie wusste, dass sie als Heidin nicht zum Volk Israel gehörte. Aber sie vertraute darauf, dass Jesus trotzdem auch für sie da war. Sie fiel vor ihm auf die Knie und bat noch einmal: Bitte, Herr, hilf mir. Da gab Jesus ihr eine Antwort, die im ersten Moment ziemlich hart klang. Er fragte sie: Ist das richtig, dass man den eigenen Kindern das Brot wegnimmt und es den Hunden gibt? Damit meinte Jesus, dass das Volk Israel zuerst an der Reihe war. Die Israeliten nannten andere Völker damals manchmal abwertend Hunde. Aber die Frau verstand genau, was er meinte, und sie ließ sich nicht abweisen. Das ist ganz schön spannend, oder? Jesus redet in der Geschichte von Brot und von kleinen Hunden. Und in unserer Geschichte heute geht es um die Krümel, die für die kleinen Hunde abfallen. Gleich hören wir, was diese kluge Frau darauf antwortet. Erst singen wir zusammen ein Lied.

Die Frau stand also vor Jesus und antwortete auf sein Beispiel mit dem Brot. Ja, Herr, du hast recht. Niemand nimmt den Kindern das Brot weg. Aber wenn alle am Tisch sitzen und essen, fallen doch immer wieder Krümel auf den Boden. Und die dürfen die Hunde dann fressen. Das war ihre Antwort. Die Frau wollte den Israeliten gar nichts wegnehmen. Aber sie war sich sicher, dass die Macht und die Liebe von Jesus so riesig sind, dass ein winziger Krümel seiner Hilfe schon ausreicht, um ihre Tochter gesund zu machen. Sie vertraute Jesus vollkommen. Wie stark ist eigentlich dein Vertrauen in Jesus? Glaubst du, dass er dir helfen kann, auch wenn es manchmal länger dauert? Wenn du Jesus um Hilfe bittest, wird er antworten. Manchmal sieht seine Hilfe anders aus, als wir es uns vorstellen, aber er lässt uns nicht allein. Dein Vertrauen lohnt sich immer. Als die Frau das sagte, staunte Jesus über sie. Er blickte sie an und sagte: Du hast einen großen Glauben. Weil du mir so sehr vertraust, wird genau das geschehen, warum du gebeten hast. Deiner Tochter ist geholfen. Das Vertrauen der Mutter hatte gesiegt. Jesus schickt eben niemanden weg, der mit ehrlichen Herzen zu ihm kommt. Die Erleichterung der Frau war riesig. Sie lief so schnell sie konnte nach Hause. Als sie ins Zimmer trat, fand sie ihre Tochter ganz friedlich im Bett liegen. Der böse Geist war weg. Das Mädchen war vollkommen gesund. Jesus hatte das Wunder vollbracht, obwohl er kilometerweit entfernt im Haus war. Vertraut auf Jesus, denn er wird euch niemals wegschicken. Es lohnt sich, mit ihm durch den Tag zu gehen.

Quutsche. Im Klassenzimmer war ein furchtbarer Lärm. Lehrer Müller war noch nicht da. 30 Jungen des dritten Schuljahres überboten einander in der Lautstärke ihrer Stimmen. Doch es waren eigentlich nur 29, die alle zu Wort kommen wollten, denn der 30. vorn auf dem letzten Platz saß still über sein Pult gebeugt und starrte vor sich hin. Er war wieder einmal die Zielscheibe des Spottes. »Quutsche!« schrien sie durcheinander. »Das Pferd hat Krallen an den Füßen. Der grüne Wasserfrosch sieht rot aus. Lass mal sehen, ob Quutsche wieder Läuse hat.« Wie Faustschläge trommelten diese und andere Spöttereien auf den Jungen ein, der unbeweglich auf seinem Platze saß. Gustav Künzel, den sie Quutsche nannten, weshalb, das war nicht mehr festzustellen, war sich seiner Dummheit bewusst. Deshalb wehrte er sich nicht. Er hatte tatsächlich im letzten Aufsatz das Pferd mit Krallen ausgestattet. In der Schmiede hatte er gesehen, wie ein Pferd neue Hufeisen bekam. Der Schmied hatte Hornstücke von den Hufen abgeschnitten. Die sahen aus wie große Krallen. Auf der Schuhcremebüchse, in der er seine kleinen Schätze barg, war ein roter Frosch zu sehen. An den hatte er gedacht, als er die Frage des Lehrers nach der Farbe des Wasserfrosches beantwortete. Für ihn hatten die Antworten alle einen Sinn. Den wussten eben nur die anderen nicht. Es war ja wohl alles Unsinn, was er sagte. Darum machte er den Mund am liebsten gar nicht mehr auf. Einmal hatte er sich verteidigt, da lachten alle nur noch mehr. Stark war Gustav nicht. Er konnte nicht daran denken, sich mit den Fäusten zu wehren. Woher sollte er auch seine Kräfte haben? Oft musste er hungrig in die Schule gehen. Mittags gab es auch nicht viel. Meistens war die Mutter nicht zu Hause. Eine dünne Suppe stand auf dem Herd. Die beiden Kleinen aßen im Kindergarten. In der Künzelschen Familie sah es traurig aus. Der Vater vertrank das meiste Geld. Am Lohntag war er immer so betrunken, dass die Mutter und die Kinder sich vor ihm verstecken mussten. Mutter ging zur Arbeit, um die nötigsten Ausgaben bestreiten zu können. Sie war immer so müde und vergrämt, dass die Kinder selten ein freundliches Wort zu hören bekamen. Eines Tages kam Gustav ganz glücklich nach Hause. Aus seinem schäbigen Ranzen, den er am ersten Schultag von einer Nachbarsfrau bekommen hatte, holte er eine Kokosnuss. Gottfried Langner hatte sie ihm geschenkt. Gottfried war ihm nachgegangen. Als die anderen Jungen nicht mehr zu sehen waren, hatte er ihn gerufen und die dicke braune Kokosnuss in den Ranzen gesteckt. Er hatte ihn auch Gustl gerufen und nicht Quutsche. Schon das tat ihm so wohl. So sagte die Großmutter immer zu ihm. Seit Großmutter tot war, hatte er keine rechte Freude mehr gehabt. Gustl hatte noch nie eine Kokosnuss gesehen. Gottfried musste ihm erst einmal sagen, dass er an der Schale zwei dunkle Stellen finden würde, die er beide mit einem Nagel durchstoßen müsse, um die süße Milch trinken zu können. Dann solle er die Nuss mit dem Hammer zerschlagen. In diesen praktischen Dingen war Gustl nicht dumm. Es gelang ihm zu Hause alles vortrefflich. Das hatte herrlich geschmeckt. Gottfried Langner war der Sohn eines Missionars, der mit seiner Frau noch in Afrika war. Gottfried musste vor 2 Jahren die Eltern verlassen, um in Deutschland zur Schule gehen zu können. Er wohnte bei seinen Verwandten. Gottfried war der Beste in der Klasse. Die anderen Jungen hatten Respekt vor ihm. Seitdem ihm die Tante etwas von dem traurigen Leben der Familie Künzel erzählt hatte, wurde ihm der Spott der Klassenkameraden unerträglich. Er hielt es für gemein und feige, dass alle über einen herfielen, von dem sie wussten, dass er sich nicht wehren konnte. Gottfried hatte noch nicht den Mut gefunden, ihn zu verteidigen. Er fürchtete, dass die anderen ihn ebenfalls verspotten würden.
Die Kinder tummelten sich in der Pause auf dem Schulhof. Heute war Regenwetter. Der Tumult im Klassenzimmer erreichte wieder den Höhepunkt, als der Lehrer hinausgerufen wurde. Alle waren auf ihrem Platz, aber wie giftige Pfeile flogen die Spöttereien wieder auf Quutsche. Als einer aufstand und den betrunkenen Vater nachmachte, brach Gustl in Tränen aus. Da erhob sich Gottfried Langner, ging durch das ganze Klassenzimmer, setzte sich dicht neben Gustl und schlang den Arm um ihn. Wie mit einem Schlag waren alle still. Gottfried wartete, bis man auch ihn verspotten würde, aber nichts geschah. Er hörte sogar, wie der lange Schade, der stärkste der Klasse, hinter ihm sagte: »Der Künzel kann doch nichts dafür, wenn es bei ihm zu Hause so ist.« Da trat der Lehrer ein und wunderte sich sichtlich über die ungewohnte Ruhe der Klasse trotz seiner Abwesenheit. Noch immer hatte Gottfried seinen Arm um Gustl gelegt, und der Lehrer übersah bald die ganze Lage, ohne dass ihm jemand etwas sagte. In der Religionsstunde erzählte er die Geschichte vom barmherzigen Samariter. Als die Kinder nach Hause gingen, wollte keiner mehr den Räubern gleichen, denn der Lehrer hatte gesagt, dass man einen Menschen auch mit Worten halb totschlagen könne. Als er von dem Samariter erzählt hatte, wie er die Wunden verband, dann den Arm um den Überfallenen legte und ihn auf sein Reittier hob, mussten alle an Gottfried denken. Seit diesem Tage hatte Gustl Ruhe. Gottfried besuchte ihn öfter in seiner ärmlichen Wohnung. Er hatte gesehen, dass die drei Kinder keine Spielsachen hatten. Das hatte er den Kameraden erzählt. Einer machte den Vorschlag, dass jeder etwas von seinen Sachen für Quutsche abgebe. Gottfried solle die Geschenke sammeln. Das gab eine ganze Menge. Der eine brachte ein Auto zum Aufziehen, der andere ein Buch, der dritte ein Halmerspiel und so weiter. Einige Eltern hatten von dem Plan gehört und legten warme Kleidungsstücke und Esswaren bei. Auch die kleinen Geschwister von Gustl sollten nicht zu kurz kommen. Gottfried und zwei Jungen brachten das große Paket zu Gustl. »Von deinen Klassenkameraden«, stand mit großen Buchstaben darauf. Es war schon dunkel, und sie sahen durchs Fenster, wie Gustl gerade Licht machte. Seine Eltern waren noch nicht da. Die Jungen legten das Paket vor die Tür, klopften an und liefen schnell davon. Sie konnten es aber doch nicht lassen, wieder ans Fenster zu treten. Da erlebten sie den Jubel der Kleinen und die stille Freude ihres armen Klassenkameraden mit. Die Tränen, die sie nun an Gustls Wangen sahen, waren andere als damals im Klassenzimmer. Sie machten die drei Jungen so glücklich. Als die müde Mutter von der Arbeit nach Hause kam, erhellte sich auch ihr vergrämtes Gesicht. Und der Vater hat an diesem Abend nichts gesagt.

Bevor wir unsere Kindersendung für heute beenden, lasst uns noch einmal gemeinsam beten. Herr Jesus Christus, danke für dein großes Versprechen, dass du niemanden hinausstößt, der zu dir kommt. Danke, dass du keine Unterschiede zwischen Menschen machst, sondern uns alle liebst. Bitte schenk uns auch so ein festes Vertrauen wie das von dieser Mutter. Hilf uns, an dir festzuhalten, auch wenn wir manchmal warten müssen. Du bist unsere Rettung. Amen. Ich wünsche euch heute einen richtig schönen Tag. Schön, dass ihr heute wieder mit dabei wart bei Radio Segenswelle. Schaltet auch morgen wieder ein. Ich sage euch Tschüss und bis morgen. Bleibt behütet. Eure Anna Sawatzki von Radio Segenswelle.

0: Es ist 17 Uhr und 45 Minuten.
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2: Werte Hörer am Radio, heute lese ich aus dem Buch von John Drescher. 7 Dinge, die Ihr Kind braucht, 8 Dinge, die Ihre Familie braucht. Wie finde ich einen Erziehungsstil, der Kindern hilft, reife und selbstständige Persönlichkeiten zu werden? Um diese Frage geht es in dem ersten Buch von John Drescher. Er behandelt 7 grundlegende Bedürfnisse des heranwachsenden Kindes. Wertachtung, Sicherheit, Annahme, Liebe, Lob, Disziplin und Glaube. Ob diese Bedürfnisse erfüllt werden oder nicht, hat Auswirkungen auf das ganze Leben Ihres Kindes. Die Familie gehört zum großartigen Schöpfungsplan Gottes. Ja, zur heutigen Sendung lese ich eines dieser Bedürfnisse und da geht es um das Bedürfnis nach Wertachtung. Dazu eine kleine Geschichte. 3 Vorschulkinder spielen zusammen. Eine ganze Weile beschäftigen sie sich mit großem gemeinsamen Interesse. Doch dann gingen 2 weg, ignorierten das dritte Kind und spielten ohne es weiter. Es dauert nicht lange und das alleingelassene Kind begann zu schreien. »Ich bin hier! Ich bin hier! Seht ihr denn nicht, dass ich hier bin?« Obwohl der kleine Junge nicht fähig war, über seine Situation zu philosophieren, auch nicht seine Reaktion psychologisch zu analysieren, noch theologisch zu formulieren, brachte er ein universelles Bedürfnis zum Ausdruck. Er wollte als eine wertvolle Person bemerkt und erkannt werden. Ein gesundes Selbstwertgefühl ist sehr wichtig. Es ist fast unmöglich, wirklich zu leben, wenn wir uns als minderwertig empfinden oder wenn wir uns nicht leiden können. Ein Mensch, der sich als ein Niemand fühlt, wird nur wenig zum Leben beitragen. Das muss mit allem Nachdruck betont werden, denn Minderwertigkeitsgefühle beginnen früh im Leben. Als menschliche Wesen brauchen wir Beachtung, Anerkennung und geliebt werden, so wie wir sind. Nur dann können wir unseren persönlichen Wert erkennen. Eines Tages wurde eine Gruppe Erstklässler durch eine Molkerei geführt. Am Schluss der Führung fragte der Leiter, »Gibt es noch irgendwelche Fragen?« Eine kleine Hand erhob sich. »Haben Sie meinen neuen Pullover schon gesehen?« Auf diese Weise suchen kleine Kinder Aufmerksamkeit. Wenn das Kind bei normalem Verhalten nicht erreicht, beachtet zu werden, versucht es möglicherweise Aufmerksamkeit zu erregen, indem es die Milch verschüttet, Gegenstände auf den Boden wirft oder auf irgendeine Art zerstörerisch wird. Lieber lässt man sich schlagen, als ignoriert zu werden, stellte jemand fest. Es kann sein, dass ein Kind nicht anständig ist. Es hat nämlich gemerkt, wenn es eine Kleckerei veranstaltet, dass die Eltern viel Aufhebens davon machen. Das Kind freut sich über die ihm zugewandte Aufmerksamkeit. Ignoriert man seine durchschaubaren Taktiken, wird es nicht lange dauern, bis es wieder normal ist. Das eine Kind bekommt vielleicht Wutanfälle und verdirbt gemeinsame Spiele, um sich mit Gewalt in den Mittelpunkt zu stellen, während ein anderes zur richtigen Zeit bei den richtigen Leuten weint und schreit, um beachtet zu werden. Wenn dieses Verhalten gleichzeitig mit der Kindheit aufhören würde, könnten wir es vielleicht ertragen und brauchten uns wegen dieser wenigen Jahre nicht zu sorgen. Aber der Jugendliche, der als Kind kein gesundes Selbstwertgefühl entwickeln konnte, versucht diesen Mangel mit einer waghalsigen Fahrweise, leichtsinnigen Streichen, lautem Reden und auffälliger Kleidung auszugleichen oder fordert auf dutzenderlei Weise andere Aufmerksamkeiten. Erwachsene fordern ebenfalls Beachtung und haben den Wunsch, als Persönlichkeiten anerkannt zu werden. Doch wird es meistens in einer mehr unauffälligen Weise versucht. Man stellt zum Beispiel etwas heraus, das man gemacht hat, oder beschreibt, wo man überall gewesen ist. Erwachsene versuchen im Gespräch zu dominieren, kleiden sich übertrieben, fordern Leitung und Position und bemühen sich krampfhaft, verdient oder unverdient um eine Auszeichnung und Beförderung. Wie aber kann dieses so grundlegende Bedürfnis nach Anerkennung im Leben eines Kindes erfüllt werden? Manchmal beginnen wir mit falschen Voraussetzungen. Da zitiere ich drei falsche Annahmen. Die erste falsche Annahme ist, dass die Eltern-Kind-Beziehung wichtiger ist als die Mann-Frau-Beziehung. Die zweite falsche Annahme ist, dass es dem Kind rechtmäßig zusteht, im Mittelpunkt der Aufmerksamkeit zu stehen. Und die dritte falsche Annahme ist, dass ein Kind so schnell wie möglich in reifere Rollen hineinwachsen soll. Wie können wir dem Kind Selbstwert vermitteln? Erstens, ihre Haltung als ein Elternteil gegenüber sich selbst ist grundlegend und wird die Selbstachtung des Kindes beeinflussen. Wenn Sie als Vater oder Mutter Selbstwertgefühl besitzen, werden Sie es auch Ihrem Kind vermitteln. Zweitens, lassen Sie Ihr Kind bei Arbeiten helfen, die im Hause wo vorkommen. Drittens, stellen Sie Ihr Kind anderen Leuten vor. Viertens, lassen Sie das Kind für sich selbst sprechen. Fünftens, geben Sie dem Kind die Möglichkeit der Wahl und respektieren Sie ihre Meinung, wann immer es möglich ist. Die Persönlichkeit entwickelt sich, indem man Entscheidungen trifft. Kindern sollte möglich viele Möglichkeiten gegeben werden zu wählen. Sie sollten auch lernen, mit den Ergebnissen ihrer Entscheidungen zu leben. Sechstens, verbringen Sie Zeit mit Ihrem Kind. Und letztens, fördern Sie das Selbstwertgefühl Ihres Kindes, indem Sie ihm hin und wieder etwas anvertrauen oder zutrauen, worüber es überrascht sein wird. Soweit aus dem Buch. Wenn wir als Eltern oder Erzieher Selbstwert leben, lernt ein Kind. Erziehung erreichen wir nur durch Beziehung. Wenn ein Kind sich geliebt weiß und sein auffallendes Verhalten Konsequenzen hat, wird es Sicherheit erleben. Ich wünsche uns Weisheit, in der uns anvertrauten Aufgabe als Eltern und Erziehern, unseren Kindern gerecht zu werden.

0: Es ist 18 Uhr.
1: Guten Abend und herzlich willkommen zu den 18 Uhr Nachrichten heute Mittwoch, den 29. Juli 2026. Es begrüßt Sie am Mikrofon Maria Siemens. Die Losung für heute. Paulus schreibt, dass ich meine Fesseln für Christus trage, das ist im ganzen Prätorium und bei allen anderen offenbar geworden. Und die meisten Brüder in dem Herrn haben durch meine Gefangenschaft Zuversicht gewonnen und sind umso kühner geworden, das Wort zu reden ohne Scheu. Philipper 1, 13 und 14.
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1: Heute Abend ist es teils bewölkt, die Temperatur geht im Laufe der Nacht auf 22 Grad zurück. Auch in den nächsten Tagen begleitet uns ein Mix aus Sonne und Wolken bei relativ warmen Temperaturen.
2: Die lokalen Nachrichten.
1: Verkauf von typischen Gerichten. Amigas Activas lädt herzlich zum Verkauf typischer Gerichte ein. Die Veranstaltung findet am Donnerstag, den 30. Juli ab 17.30 Uhr im Tinglado von Hans und Rosa Martens in Zentral statt. Freuen Sie sich auf traditionelle Spezialitäten. Alle sind herzlich willkommen. Gezeichnet Komitee Amigas Activas. Vertiefungsversammlungen 2026. Zur Glaubensstärkung und gegenseitiger Ermutigung lädt die KfK herzlich zu den Vertiefungsversammlungen ein. Referent ist Theodor Isaac aus Fernheim. Thema ist Heiligung und Hingabe. Die Versammlungen finden in der Kirche der Mennonitengemeinde statt. Freitag und Samstag jeweils um 19 Uhr, Sonntag um 9 Uhr. Für alle Versammlungen wird Simultanübersetzung angeboten. Außerdem gibt es Kinderbetreuung für Kinder ab 3 Jahren bis einschließlich 6. Klasse. Gezeichnet Sascha Bergen, KfK.
2: Die nationalen Nachrichten.
1: Bei der Costanera Norte verschwindet der letzte Hochspannungsmast. An der nördlichen Uferpromenade in Asunción wurde letzte Woche der letzte Hochspannungsmast abgebaut. Nach Angaben des Ministeriums für öffentliche Bauten und Kommunikation MEOPC sind die Stromleitungen auf einer Länge von 2,7 Kilometern bereits unter der Erde verlegt worden. MEOPC-Ministerin Claudia Centurion sprach von einem wichtigen Meilenstein für die Hauptstadt. Mit dem Abbau der Masten und Freileitungen werde das Stadtbild deutlich aufgewertet und der Blick auf den Fluss freigegeben. Das gemeinsam mit dem Energieversorger Ande und Stadt Asunción umgesetzte Projekt wird von der Weltbank finanziert und soll die weitere städtebauliche Entwicklung der Costanera fördern. Paraguay und Bolivien vertiefen ihre militärische Zusammenarbeit. Im Hauptquartier der paraguayischen Luftwaffe in Asunción unterzeichneten die Oberbefehlshaber beider Streitkräfte in der letzten Woche die strategische bilaterale Militäragenda 2026. Nach Angaben von ADN Digital sieht das Abkommen einen intensiveren Austausch zwischen den Streitkräften, gemeinsame Ausbildungsprogramme sowie eine engere operative Zusammenarbeit vor. Darüber hinaus sollen Projekte in den Bereichen Risikomanagement, humanitäre Hilfe, strategischer Informationsaustausch sowie Forschung und technologische Innovation gefördert werden. Ein jährliches Kooperationsprogramm der Land-, Luft- und Seestreitkräfte soll die Umsetzung koordinieren und die Zusammenarbeit in Fragen der regionalen Sicherheit langfristig stärken. Bei einem Bootsunglück an den Iguazu-Wasserfällen ist ein Mensch ums Leben gekommen. Wie El Nacional berichtet, hat sich gestern ein schweres Bootsunglück auf der brasilianischen Seite der Iguazu-Wasserfälle ereignet. Ein Ausflugsboot mit Touristen kenterte während einer Rundfahrt im Bereich der sogenannten großen Abenteuerroute. Rettungskräfte, Feuerwehr und Spezialeinheiten leiteten sofort einen umfangreichen Sucheinsatz ein. Nach bisherigen Angaben kamen eine Person ums Leben. Eine weitere wurde verletzt und zur medizinischen Behandlung in ein Krankenhaus gebracht. Mindestens eine Person wird noch vermisst. Die Suche nach dem Vermissten dauert an. Das privat betriebene Ausflugsboot war nach ersten Erkenntnissen mit 6 Personen besetzt. Dabei soll es sich um eine Familie aus den Niederlanden mit 3 Männern und 3 Frauen gehandelt haben. Nach dem Unglück wurden die Bootsausflüge in diesem Bereich der Wasserfälle vorübergehend eingestellt. Die Behörden untersuchen nun die Ursache des Unfalls, während die Rettungskräfte ihre Such- und Bergungsarbeiten fortsetzen. Der Flugverkehr in Paraguay ist im ersten Halbjahr deutlich gewachsen. In den ersten 6 Monaten des Jahres 2026 haben mehr als 715.000 Menschen die Flughäfen Paraguays genutzt, berichtet IP Paraguay. Nach Angaben der Nationalen Behörde für zivile Luftfahrt, DINAG, entspricht das einem Anstieg von 13% gegenüber dem gleichen Zeitraum des Vorjahres. Zwischen Januar und Juni wurden insgesamt 715.372 Fluggäste gezählt. Im ersten Halbjahr 2025 waren es um rund 632.000. Das Passagieraufkommen nahm in allen Monaten des Halbjahres zu. Den stärksten Zuwachs verzeichnete der Januar mit rund 132.000 Reisenden und einem Plus von 19%. Auch der März entwickelte sich mit einem Anstieg von 17% besonders stark. Im Mai wurden fast 117.000 Passagiere registriert, während der Juni ebenfalls über dem Vorjahreswert lag. Die meisten Fluggäste reisten in den Monaten Januar, März und Mai. Diese Entwicklung unterstreicht den anhaltenden Aufwärtstrend des Luftverkehrs und die zunehmende Nutzung der paraguayischen Flughäfen.
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1: Keiko Fujimori übernimmt Präsidentenamt in Peru. Keiko Fujimori hat das Amt der Präsidenten Perus übernommen und ihre Amtszeit mit der Verhängung des Ausnahmezustands in besonders von Kriminalität betroffenen Regionen begonnen. Darüber berichtet unter anderem der ORF. Das Militär soll dort vorübergehend die Kontrolle übernehmen und gegen Bandenkriminalität, Drogenhandel und illegalen Bergbau vorgehen. Fujimori kündigte an, Sicherheit und öffentliche Ordnung zu den wichtigsten Zielen ihrer Regierung zu machen. Die 51-Jährige gewann die Stichwahl Anfang Juni nur knapp, während viele Bürger auf mehr Sicherheit hoffen, sehen Kritiker die neue Präsidentin wegen des politischen Erbe ihres Vaters Alberto Fujimori mit Skepsis. Ihr unterlegener Herausforderer Roberto Sanchez erkennt das Wahlergebnis bislang nicht an und kündigte rechtliche Schritte dagegen an. Airbus stellt neuen Langstreckenrekord auf. Ein Airbus A350 hat mit einem Direktflug von Melbourne nach Toulouse einen neuen Langstreckenrekord aufgestellt. Darüber berichtet die Tagesschau. Der Testflug dauerte 24 Stunden und 24 Minuten und führte über mehr als 23.000 Kilometer ohne Zwischenlandung. An Bord befanden sich keine Passagiere, sondern Test- und Technikerteams von Airbus und der australischen Fluggesellschaft Qantas. Der Flug ist Teil des Projekts Sunrise, mit dem ab 2027 diese langen Flüge ohne Zwischenlandung von Australien nach Europa und Nordamerika ermöglicht werden sollen. Für die Ultralangstrecken erhält Qantas speziell ausgerüstete Airbus-Flugzeuge mit zusätzlichen Treibstofftanks und Platz für 238 Passagiere. In den USA ist die Einfuhr von im Ausland hergestellten humanoiden Robotern ab sofort untersagt. Die US-Regierung verbietet die Einfuhr von im Ausland hergestellten Robotern, die sich bewegen können, schreibt der ORF. So sollen unter anderem künftige Modelle zweibeiniger und vierbeiniger Roboter nur noch mit einer speziellen Genehmigung, etwa des Verteidigungsministeriums, zugelassen werden, wie die US-Telekommunikationsaufsicht FCC mitteilte. Die FCC verwies zur Begründung auf die Netzwerkfähigkeiten der Roboter. Diese könnten auch für die Spionage und Überwachung von US-Amerikanern missbraucht werden. Bestehende Modelle, die von der FCC bereits zugelassen wurden, dürfen weiterhin importiert und genutzt werden. Als mobile Roboter definiert die US-Regierung mehr als 2 Kilogramm schwere technische Geräte, die sich selbst fortbewegen und Hindernissen ausweichen können, sowie Sensoren, Netzwerkanbindungen und Software zum autonomen Navigieren haben. Diese Beschreibung könnte auch auf fortgeschrittene Modelle von Saugrobotern zutreffen. Stationäre Roboter etwa für die Industrieproduktion sind von dem Verbot ausdrücklich ausgenommen. Die FCC erklärte ausdrücklich, die Maßnahme sei nicht auf bestimmte Länder gezogen. Dennoch dürften die neuen Regeln in erster Linie chinesischen Herstellern den Weg auf den US-Markt versperren und amerikanische Entwickler vor deren Konkurrenz abschirmen. Zweibeinige humanoide Roboter und vierbeinige Modelle, die an große Hunde erinnern, gelten als großes Zukunftsgeschäft. Vor allem in den USA und China arbeiten viele Unternehmen daran. Das waren die Nachrichten für heute am Mittwoch. Ich wünsche allen Hörern einen gesegneten Abend. Auf Wiederhören.

0: Es ist 19 Uhr.
1: De Goudenurecht, eine halbe Stunde für die und für mich.

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Und diese große Freude kann dort auch dann mal vorkommen, dass die Frühes sich so verhüllte, dass der Lied dort sonderbar vorkommt. 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Dort hat Paulus auch in seine Breive getan, wovon wir von noch mehr hören wollen. 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

0: Gott seine Ordnung für die Frühe, so hat Rudi Teufs seine Predigt von neu genannt, die wir nun hören.
1: Willkommen zum Programm der Göttin Urecht. Das fehlt mal in ihr Hild wie uns über Gott seine Ordnung für die Männer, dass Männer verantwortlich sind, in öffentliche Versammlungen zu beten. Von der ist das Thema Gott seine Ordnung für die Frühe. Nur 1. Timotheus 2, 9, 11. Von der will wir uns darüber unterhalten, wie früh sich in der Öffentlichkeit verhüllen sollen. Wir lesen 1. Timotheus 2, 9. In der Früh sollen sich anständig in Schmuck kleiden. Ihr Strom soll nicht im Hof leuchten oder Gold und Kralle umhängen sein. Paulus sieht in Vers 8, was ich nun haben will. Nun sagt er in Vers 9, in der Früh sollen. Ich möchte das nochmal wiederholen. Das geht hier nicht an Paulus seine Meinung. Das geht hier an Gott seine Ordnung. Früh sollen sich anständig in Schmuck kleiden. Was teilt von dir noch unter anständigen Schmuck? Das wie ja all im Alten Testament so, dass früh sich sehr unerscheidlich antragen. Das wie im Neuen Testament der Paulus in der Zeit auch so. Und so ist das von dir auch noch. Unter Christen hielt man auch gelegentlich, dass diese Farbe in unserer Zeit nicht nennen passe. Das ist ja auch ganz richtig. Wer sich nicht unter Gott seine Ordnung stellen will, aber ein Mord ans Klor sein, Gott seine Ordnung bliebe. Die Frühe sind ja auch von Natur aus so, dass sie sich Schmuck machen. Du hast ja auch nichts mit euch. Frühe sollen sie sich auch Schmuck machen. Die sollen sich anständig in Schmuck antragen. Paulus möchte hier sagen, dass eine christliche Frühe soll sich nicht abfällig antragen. Ihre Kleidung soll mit der Hortensentstallung stemmen. Wie sei dann Gott, schickt doch das Hort an, und nicht die Kleider. Dort ist ja gerechtig, aber sehr vielen ist das so, dass uns Büter steht im Spiel von der Bannerste ist. Gott schickt das Hort an und sieht die Abrechtigkeit von unserem Hort, und so wird er uns auch mit unserem Benehmen verglichen. Eine christliche Frau soll sich ordentlich und mit einem guten Geschmack kleiden. Das Gegenteil dreht Salomo und spreche Alf, Vers 22, so aus. Eine schmucke Frau, die nicht verständig ist, ist so aus ein Schwein mit einem goldenen Ring in der Nase. Er sagt aber auch und spreche einen dartig, Schmucklote ist nicht in das Strome verjährt, aber eine Frau, der den Haaren färcht, soll die Luft wohren. Eine christliche Frau wird alles tun, um sich in die Grenze zu halten. Unsere Leitung vom Heiligen Geist wird eine Frau erkennen, im Licht von Gottes Wut, was Gott von ihr will. Uns muss das klar sein, dass die Medien von der Kreide das Gegenteil verbreiten, weil wir uns von der nicht bestimmen lassen. Salomo sagt auch in Sprüche 31, 21 und 22, wenn der Schnee kommt, steht er nicht forscht ut für die Ehe. Die haben alle scheine Kleider anzutragen. Sie mögen das für sich selbst, ihre Kleider sind von feinem Linzeug und wollen nicht bleiben der Zeug. Dort, was bei uns im Hort ist, spielt sich meistens auch eine Bitte. Paulus erwähnt auch noch das Hofleuchte, Gold und Kralle umhängen. Dort wird nicht gemeint, dass Hofleuchte schlecht wird, aber dort übertrieben mit dem Hofleuchte, dort man der Aufmerksamkeit auf sich lenken will. Gold und Kralle umhängen oder separat drehen, strome Kleider drehen, dort teilt ihr einige um zu wiesen, wie rick sie wären. In alle Aufmerksamkeit auf sich zu lenken. Dann fragt man sich, wie soll man sich dann antragen? Paulus geht dort darum, dass Jesus Christus soll im Mittelpunkt stehen. Ich bin mir sicher, Wer sich mit Gott sein Wort intensiv beschäftigt, der wird all seinen Weg finden, sich so untertragen, dass nicht alle Jungen dahin drehen. Wir lesen 1. Petrus 3, von 3 bis 5. 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Wenn das alle stimmt, dann ist das christliche Leben bei Mana in Frühs im Glückwisch. Gottes Furcht wies sich in Leib Respekt in ihre Gott gegenüber. Das fehlt, mal seht ich, Mana sind verantwortlich in der Öffentlichkeit zu beten und zu lehren. Dort ist damit nicht gemeint, dass Frühs nicht tun sollen. Wir finden im Neuen Testament sehr positive Beispiele von Frühes. Maria in Matthäus 28, 10, Jesus überwisst, was er dachte und seht. 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Petrus 5, wurde der Jüngere abgefordert, der Ältere ungedohnt zu sein. In 5, Vers 21, wurde wir abgefordert, uns unseren anderen ungedohnt zu sein. Im Neuen Testament wird keine Gruppe von Gläubigen so viel abgefordert, ungedohnt zu sein, als der früh ist. Und worum ist das so? Willst der Feind von Anfang an noch immer versucht haben, der Frühs in die Gläser zu kriegen. Wenn er der Frühs bewegen kann, schlechter zu denen, kommt die ganze Familie unter die Räder. Wenn wir davon ausgehen, dass wir uns Gott sein Wort unter Arne, dann sind wir alle gemeint. Und so haben wir durch ein sehr positives Beispiel von einer Frau aus Lukas 10, 39. Sie hat eine Schwester, Maria. Maria sagt bei Jesus seine Feind und hört, was er sieht. Hier haben wir beides. Sei wir still und ungedun. Ich möchte uns alle Mut machen, Maria als Vorbild zu nehmen. Wir beten. Grüter Gott und Vater am Himmel, der ich dienen sehen, Jesus Christus, komm wie nur die, und danke für die größte Allmacht, die du hast. Wir loben und preisen deinen hochheiligen Namen. Wir danken, dass du uns Menschen nach deinem Bild geschaffen hast. Wir danken für das Erlösungswort, das du vollbracht hast. Wir danken für die gute Ordnung, die du uns in deinem Wort hingelassen hast. Halb uns, du noch zu leben. 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

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Immer hans gilt für Männer auch für Frühes, wann wir zur Zeit gehen. 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Und dort ist immer wichtig, daran zu denken. Damit schlüttet ihr auf, wie hier nun noch zum Schluss das Lied singt am Mutig.

Herr, du schenkst uns das Licht und du nimmst es auch fort. Und dann braucht jeder Mensch einen sicheren Hort. Eine Hand, die uns führt durch den Garten der Nacht, dass die Seele am Morgen in Frieden erwacht. Herr, du lässt uns die Wahl, welche Wege wir gehen, schenkst uns Hoffnung und Kraft, deine Größe zu sehen, in den Stunden der Angst, in Not und Gefahr, zeigst du uns deine Liebe und bist immer

0: ist so blind und die Zweifel sind groß, dann nimm uns an der Hand und lass sie nicht mehr los. Scheinen Mut und Geduld und die Hoffnung so klein, dann berühr uns.
1: Tamar, eine Frau der Hoffnung. Das erste Buch der Buchreihe Die Frauen aus dem Stammbaum Jesu, geschrieben von Francine Rövers. Axa fühlte sich, als ob sie auf einem Felsen saß, von dem sie jeden Augenblick herunterfallen konnte. Tamar hatte sich enorm verändert. Sie hatte das Kommando im Haus übernommen, als ob sie seine Lieblingsfrau war, und als erstes hatte sie befohlen, Batsubas sämtliche Teraphim zu zerstören. Schela protestierte heftig, aber Judah hielt zu Tamar. Axas Bitten und Betteln half ihr nichts, und sie musste heimlich ihre Trankopfer für die paar kanaanitischen Götter ausgießen, die sie in ihrem Korb hatte retten können. Sie tat dies jeden Tag aus Liebe zu Tamar, bis Tamar sie dabei überraschte und schier explodierte. »Wenn du mir nicht gehorchen kannst, dann behalte deine Götzen und geh mit ihnen zurück ins Haus meines Vaters.« »Ich will dir doch nur helfen«, weinte Axa. »Bitte verachte doch nicht unsere alten Wege. Ich bete für dich und das Kind zu den Göttern.« »Unsere alten Wege waren falsch, Axa, und ich will sie nicht mehr. Wenn du ihnen weiter folgen willst, musst du gehen.« Sie nahm eine der Figuren und schleuderte sie gegen die Wand. Axa schrie auf, »Willst du die Geister über uns bringen?« »Dieses Kind gehört Judah und dem Gott seines Volkes, und keine anderen Götter werden mehr in sein Haus geladen. Wenn ich dich noch einmal erwische, wie du Baal Opfer darbringst, werde ich dich fortschicken.« Sie nahm Axas Hand, selber weinend. »Zwinge mich nicht dazu, Axa. Ich liebe dich, aber wir werden den Gott Israels anbeten und keinen anderen.« Noch nie hatte Axa sie so heftig erlebt. Hatte ihre Schwangerschaft ihr den Kopf krank gemacht? Axa ging zu Judah, um ihn um Hilfe zu bitten. Sicher würde er Wert darauf legen, dass alle Götter beschwichtigt wurden, um sein Kind zu schützen. Aber Judah sagte nur, »Es soll keine anderen Götter in meinem Haus mehr geben. Tu, was Tamar dir sagt.« Axa gehorchte schweren Herzens. Die nächsten Monate verbrachte sie damit, über Tamars Gesundheit zu wachen. Sie bereitete ihre Mahlzeiten und sagte ihr, wann es Zeit war, zu ruhen. Sie fühlte das erste Strampeln des Kindes in ihrem Leib. Sie nahm teil an Tamars Freude. Stundenlang konnte sie bei ihr sitzen und ihren wachsenden Bauch streicheln, und ihr Gesicht glühte vor Liebe und Staunen. Endlich hatte Tamar Frieden, und eines Tages erwischte Axa sich dabei, wie sie selber zu dem unsichtbaren Gott betete und ihn bat, Tamar und dem Kind, für das sie alles riskiert hatte, gnädig zu sein. Als die Zeit der Niederkunft kam, fragte Axa Tamar, ob sie ihr eine Hütte dafür bauen sollte. »Ja«, sagte Tamar, »aber nicht mit den alten Göttern. Versprichst du mir das?« Axa versprach es ihr und hielt ihr Wort. Sie baute die Hütte selber. Sie fegte den Lehmboden und legte ihn mit Schilfmatten aus, aber sie murmelte keine Beschwörungen und verstopfte nicht jedes kleine Loch, um die Geister abzuhalten. Stattdessen betete sie zu Judas Gott, denn dies war Judas Kind. »Gott Judas, schütze du Tamar. Wache du über dieser Geburt und segne dieses Mädchen, das alles verlassen hat, damit es zu Judas Volk gehören kann. Ich bitte dich, weil ich sie so liebe, sei ihr gnädig. Lass dieses Kind, das sie trägt, ein Sohn sein, der sie liebt und für sie sorgt, wenn sie einst alt wird. Lass ihn ein Sohn sein, der in Kraft und Ehre aufsteht.« Es war eine schwierige Geburt. Axa hatte schon damit gerechnet, nachdem sie festgestellt hatte, dass in Tamars Leib nicht ein Erbe Judas war, sondern zwei. Aksa hatte schon viele Male die Hebamme gemacht in Zimrans Haus, doch noch nie hatte sie eine solch schwere Geburt erlebt. Dass Tamar trotzdem so gar nicht jammerte, machte ihre Liebe zu ihr noch größer. Die Stunden vergingen und der Schweiß strömte von Tamar. Sie biss fest auf einen Lederriemen, um nicht zu schreien. »Schrei ruhig, Tamar, das hilft.« »Nein, dann hört Judah es und macht sich Sorgen.« »Er ist die Ursache deiner Schmerzen. Lass es ihn hören. Bazuba hat bestimmt auch geschrien.« »Ich bin nicht Bazuba.« Die Sehnen in Tamars Hals traten hervor. Die Tränen liefen ihr über die Wangen. »Sing dem Herrn, Aksa.« Sie stöhnte, als die nächste Wehe kam. Der Geburtsstein, auf dem sie saß, war von Blut und Wasser nass. Und Aksa sank mit dem Gehorsam der Verzweiflung. »Ich will den Namen des Herrn verkündigen. Ich will seinen Namen rühmen und den Gott Judas, den Gott Jakobs, den Gott Isaaks und Abrahams groß machen. Seine Wege sind gerecht.« Tamar keuchte und stöhnte wieder, mit den Händen die Knie anziehend. Die Hand des ersten Kindes kam heraus, und Aksa band rasch einen roten Faden darum. »Dies hier ist der erste«, verkündete sie. »O Gott, hab Erbarmen«, rief Tamar. Das Kind zog seine Hand zurück. Aksa betete fieberhaft, während sie ihre Hände auf Tamars Bauch legte, wo die beiden Kinder miteinander zu kämpfen schienen. Sie zappelten, rollten, drückten. Wieder schrie Tamar, und jetzt kam das erste Kind, hinein in Aksas wartende Hände. »Ein Sohn!« Aksa lachte vor Freude. Dann japste sie überrascht. »Was?« »Es war nicht das Kind mit dem Faden.« »Wie bist du als Erster herausgekommen?« »Er soll Peres heißen.« Peres heißt Riss. Ein paar Minuten und auch das zweite Kind war da. Ein zweiter Sohn, den sie nach dem roten Faden Serach, Scharlach nannten und der aufgrund dieses Fadens als der Erstgeborene galt. Tamar lächelte erschöpft. Als die Nachgeburt kam, legte sie sich auf den Boden und schloss mit einem Seufzer ihre Augen. »Söhne«, flüsterte sie. Aksa schnitt die Nabelschnüre ab, wusch die Jungen, rieb sie mit Salz ab und wickelte sie. Dann legte sie sie in die Arme ihrer Mutter. Tamar sah sie lächelnd an. »Siehst du, was der Herr getan hat, Aksa? Er hat die Niedrigen erhoben. Er hat mich aus dem Staub und dem Aschehaufen herausgeholt und mir meine Söhne gegeben.« Sie lachte und ihre Augen leuchteten vor Freude. Judah brachte kein Wort heraus, als er Tamar mit den beiden Kleinen in den Armen sah. Trotz seiner Sünden hatte Gott ihm einen doppelten Segen geschenkt durch diese mutige, junge, kanaanitische Frau. Er sah seine beiden Söhne und ihre Mutter an, die noch bleich von den langen Wehen war, und er merkte, wie er Tamar liebte, ja, sie achtete und bewunderte. Als er das junge Mädchen für Er nach Hause gebracht hatte, hatte er sich nicht vorstellen können, wie Gott sie benutzen würde, um ihn zur Buße zu bringen, zur Umkehr seines Herzens und Lebens. Tamar war eine Frau, die allen Lobes und Ruhmes würdig war. Sie sah ihn fest und offen an. »Ich will, dass meine Söhne Männer Gottes werden, Judah. Ich möchte, dass du das an ihnen tust, was Gott von dir verlangt, damit sie unter sein Volk gezählt werden. In 8 Tagen werde ich sie beschneiden, und sobald du kräftig genug bist, um zu reisen, werden wir diesen Ort verlassen und zu den Zelten meines Vaters zurückkehren.« Er sah, wie 2 Tränen in das dunkle Haar an ihren Schläfen rollten. Ihre Augen waren plötzlich wieder unsicher, und er glaubte zu wissen, warum. Wann hatten Bazuba oder ihre Söhne ihr auch nur ein Liebeswort gegönnt? Mein Vater Jakob wird dich willkommen heißen, Tamar, und meine Mutter wird dich lieben. Sie wird dich und das, was zwischen uns geschehen ist, besser verstehen als alle anderen. Tamar war noch jung und verletzbar. Keine Frau war ihm je schöner erschienen als sie jetzt, kostbar über alle Maßen. Er würde ihr den Weg leicht machen. Sie hob ihre Augen. »Wie kannst du sicher sein, dass deine Mutter mich annehmen wird?« »Meine Mutter ist auch in einem Schleier zu meinem Vater gegangen.« Ihre dunklen Augen zuckten überrascht. »Als Hure?« »Als Braut, aber es war nicht die Braut, die er wollte.« Er lächelte wehmütig. »Aber später hat mein Vater sie doch auf seine Art lieben gelernt. Sie gebar ihm Söhne. Ich bin der vierte von sechs.« Juda sah, wie die Ader in Tamars Kehle heftig pulsierte. Sie sah tief beunruhigt aus. Es dauerte einen Moment, bevor er merkte, warum, und rot wurde. Er legte seine Hand über die ihre. »Versteh mich nicht falsch, Tamar, und hab keine Angst. Ich werde dir die Achtung erweisen, die ein Mann zu seiner Frau haben sollte. Aber du bist meine Tochter. Ich werde es nicht so machen wie die Kanaaniter, das verspreche ich dir.« Er lächelte verlegen, entschuldigend. »Und diesmal will ich das Versprechen halten.« Ihre Augen leuchteten auf. »Ich vertraue dir, Juda. Du wirst tun, was recht ist.« Seine Kehle schloss sich. »Vergebung, Versöhnung.« Er nahm sachte ihre Hand und küsste sie. In den Jahren, die folgten, war Juda ein anderer Mann. Er erneuerte seine Beziehung zu seinem Vater und wurde wieder zum Sprecher seiner Brüder. Er führte sie nach Ägypten, um Getreide zu kaufen, damit Jakobs Haus die Hungersnot im Land überleben konnte. Dort in Ägypten ließ Gott ihn den Bruder gegenübertreten, den er einst verraten und verkauft hatte, Josef. Er erkannte ihn nicht, denn Josef war jetzt Zaphenat Paneach, die rechte Hand des Pharao. Als Josef von den Hebräern verlangte, Rahels Jüngsten, Benjamin, als Sklaven dazulassen, trat Juda vor, bekannte, dass dieses Unglück Gottes Strafe für ihre Sünden war, und bot sich als Ersatz für Benjamin an, worauf Josef, von seinem Gesinnungswandel überwältigt, sich seinen Brüdern weinend zu erkennen gab. Vergeben hatte er ihnen schon lange, aber jetzt umarmte er sie und schickte sie zurück nach Kanaan, um Jakob und sein ganzes Haus nach Ägypten zu holen, wo sie sich in dem reichen Land Goschen niederlassen durften. Tamar kam mit Juda zurück. Ihre Söhne waren mittlerweile längst erwachsen und hatten selber Söhne. Auf seinem Sterbebett versammelte Jakob seine Söhne um sich und gab jedem von ihnen einen Segen. Den größten Segen bekam Juda. Nie würde das Zepter aus seiner Hand weichen, und von ihm und den Söhnen, die Tamar ihm geboren hatte, würde einst der Verheißene kommen, Gottes Gesalbter, der Messias. Bis zu seinem letzten Erdentag blieb Juda seinem Versprechen an Tamar treu. Obwohl er sie liebte, schlief er nie wieder mit ihr und auch mit keiner anderen Frau. Die Ahnenreihe von Jesus Christus. Dies ist der Bericht über die Vorfahren von Jesus Christus, dem Nachkommen Davids und Abrahams. Abraham war der Vater von Isaak. Isaak war der Vater von Jakob. Jakob war der Vater von Juda und seinen Brüdern. Juda war der Vater von Peres und Zerach. Die Mutter war Tamar. Peres war der Vater von Hezron. Hezron war der Vater von Ram. Ram war der Vater von Aminadab. Aminadab war der Vater von Nachschon. Nachschon war der Vater von Salmon. Salmon war der Vater von Boas, die Mutter war Rahab. Boas war der Vater von Obed, die Mutter war Ruth. Obed war der Vater von Isai. Isai war der Vater von König David. David war der Vater von Salomo, die Mutter war Bathseba, die Frau Urias. Salomo war der Vater von Rehabeam. Rehabeam war der Vater von Abia. Abia war der Vater von Asa. Asa war der Vater von Josaphat. Josaphat war der Vater von Joram. Joram war der Vater von Usia. Usia war der Vater von Jotham. Jotham war der Vater von Ahas. Ahas war der Vater von Hiskia. Hiskia war der Vater von Manasse. Manasse war der Vater von Amon. Amon war der Vater von Joschia. Joschia war der Vater von Jojachin und seinen Brüdern. Das war zu der Zeit, als die Bevölkerung von Jerusalem und Juda nach Babylonien in die Verbannung weggeführt wurde. Nach dem babylonischen Exil. Jojachin war der Vater von Shealtiel. Shealtiel war der Vater von Zerubabel. Zerubabel war der Vater von Abihud. Abihud war der Vater von Eliakim. Eliakim war der Vater von Asor. Asor war der Vater von Sadok. Sadok war der Vater von Achim. Achim war der Vater von Eliud. Eliud war der Vater von Eleazar. Eleazar war der Vater von Matan. Matan war der Vater von Jakob. Jakob war der Vater von Josef, dem Mann von Maria. Maria wurde die Mutter von Jesus, der Christus genannt wird. Matthäus 1, 1-16.

0: Es ist 21 Uhr.
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2: 29. Juli. Johannes Kapitel 6, Verse 60 bis 71. Daraufhin sagten selbst einige seiner Jünger: Das ist ungeheuerlich, wie kann man das glauben? Jesus wusste, dass seine Jünger sich über seine Worte aufregten, deshalb sagte er zu ihnen: Nehmt ihr daran Anstoß? Was werdet ihr dann erst denken, wenn ihr den Menschensohn wieder in den Himmel zurückkehren seht? Es ist der Geist, der lebendig macht. Das Fleisch hat keine Macht. Die Worte aber, die ich euch gesagt habe, sind Geist und Leben. Doch einige von euch glauben mir nicht, denn Jesus wusste von Anfang an, wer die waren, die nicht glaubten, und er wusste auch, wer ihn verraten würde. Und er fuhr fort: Deshalb habe ich gesagt, niemand kann zu mir kommen, wenn der Vater ihn nicht zu mir zieht. Von da an wandten sich viele seiner Jünger von ihm ab und folgten ihm nicht mehr nach. Da fragte Jesus die 12: Werdet ihr auch weggehen? Simon Petrus antwortete: Herr, zu wem sollen wir gehen? Nur du hast Worte, die ewiges Leben schenken. Wir glauben und haben erkannt, dass du der Heilige Gottes bist. Da sagte Jesus zu ihnen: Habe ich nicht euch, die 12, auserwählt? Aber einer von euch ist ein Teufel. Er sprach von Judas, dem Sohn des Simon Iskariot, einem der 12, der ihn später verriet.